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3: Ihr seid hier bei uns im Get Up auf der 102,6 und wir haben heute wieder eine spannende Sendung für euch. Wir sprechen ein bisschen über unser heutiges Tier des Tages und zwar das Nashorn, denn heute ist tatsächlich auch der internationale Tag des Nashorns und das müssen wir natürlich feiern. Am Samstag war ja auch die Night on Air bei uns im Rahmen der Kulturnacht und da habe ich mit Johanna die Band Ventaura interviewt und das hört ihr um 11.15 Uhr. Also bleibt dran, um nichts zu verpassen, hier auf der 102,6.
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2: Mu. Wuff. Unser Tier des Tages ist heute ganz besonders passend auf der 102,6 und zwar ist das das Nashorn. Denn heute am 22. September ist Welt-Nashorn-Tag. Stellt euch ein massiges Tier vor mit dicker, grauer Haut, kurzen, kräftigen Beinen und einem riesigen Kopf und obendrauf natürlich dem namensgebenden Horn auf der Nase. Weltweit gibt es noch 5 Nashornarten, 2 davon in Afrika, das Breitmaul-Nashorn und das Spitzmaul-Nashorn. Das Breitmaul-Nashorn ist der Riese unter ihnen, bis zu 3,80 Meter lang, 1,80 Meter Schulterhöhe und Männchen bringen bis zu 3,6 Tonnen auf die Waage. Damit ist es nach dem Elefanten das drittgrößte Landsäugetier der Erde. Erkennen könnt ihr die beiden afrikanischen Arten übrigens am Maul. Das Breitmaul-Nashorn hat breite, flache Lippen zum Grasrupfen, das Spitzmaul-Nashorn eine spitz zulaufende Oberlippe, mit der es sich Blätter und Zweige schnappt. Auf jeden Fall ist heute ein guter Tag, um an die beeindruckenden Tiere zu erinnern. Und hier geht's gleich noch ein bisschen weiter mit ein paar Infos über Nashörner.

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1: Yes, das war Fat Tony mit Wunderbare Welt. Und hier geht's weiter mit dem Tier des Tages. Und das ist heute das Nashorn am Weltnashorntag. Und da geht's um das, was das Nashorn so unverwechselbar macht. Und zwar sein Horn. Viele denken, es besteht aus Knochen oder sogar Elfenbein. Dabei ist es aus tausenden verwachsenen Kreatinfasern aufgebaut. Demselben Material, aus dem auch unsere Haare und Fingernägel bestehen. Im Durchschnitt wird das vordere Horn für rund 60 Zentimeter lang. Der Rekord liegt bei sagenhaften 1,65. Und weil das aus Kreatin ist, wächst es das ganze Leben lang nach, auch wenn es sich am Boden oder an Steinen abnutzt. Genutzt wird das Horn zur Verteidigung gegen Fressfeinde, im Kampf um die Reverie und bei Rivalenkämpfen zur Paarungszeit. Leider macht ausgerechnet das Horn die Tiere auch zum Ziel, weil es in Teilen Asiens als Medizin- und Statussymbol gilt. Ist Wilderei heute die größte Bedrohung für Nashörner? Ein Grund mehr, warum der heutige Weltnashorntag so wichtig ist, um auf ihren Schutz aufmerksam zu machen.

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1: Unser Tier des Tages, das Nashorn, gibt es schon ziemlich lange. Seine Vorfahren gab es bereits vor rund 50 Millionen Jahren und sie waren erst weltweit verbreitet. Sogar in Europa und Nordamerika liefen wollige Nashörner herum, die man heute von Höhlenmalereien kennt. Von dieser Vielfalt sind nur noch 5 Arten übrig. Dabei sind Nashörner echte Landschaftsgestalter. Weil Breitmaulnashörner das Gras so kurz abfressen wie ein Rasenmäher, halten sie ganze Flächen offen, wovon wiederum andere Tiere wie Gnus profitieren, die auf kurzes Gras angewiesen sind. Sogar Wasserlöcher graben sie mit ihren Hörnern frei, wenn diese verschlammen. Trotzdem stehen 3 der 5 Arten kurz vor dem Aussterben, vor allem wegen der Wilderei. Dagegen setzen sich Organisationen wie der WWF oder der Naturschutzbund ein. Also wäre heute vielleicht ein guter Tag, darüber nachzudenken, diese Vereine zu unterstützen, weil heute ja der Weltnashorntag ist. Also denkt mal drüber nach. Und ja, das war's mit unserem Tier des Tages. Und hier geht's gleich noch weiter mit einem Interview von Ventaura um 11.15 Uhr. Und ja, bleibt dran auf der 102,6.

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1: 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Wart ihr schon mal mit dem Club auf dem Dancefloor und irgendein Idiot holt seine Kamera raus und fängt volle Pulle an mit Blitz zu filmen? Das Problem solltet ihr am Samstag nicht haben, wenn ihr ins Kabarett Eden geht. Dort steigt Yard, eine Techno-Party, auf der Filmen und Fotografieren verboten ist. Die Kameras werden also abgeklebt und es wird nett darauf hingewiesen, dass man es bitte lassen soll. Das Line-Up besteht aus Locals, die ihr vielleicht schon kennen könntet, Semmo, Kid Kuhn und Lohmann und Artifacts aus Berlin und Ayan aus München, die den Abend dann zusammenspielen werden. Also, wenn ihr Bock auf eine gut selektierte Technomusik und einen Dancefloor habt, auf den ihr euch keine Sorgen machen müsst wegen Fotos, kommt am Samstag ins Kabarett Eden zu Yard. Los geht's um 22 Uhr.

0: Ihr seid hier immer noch auf der 102,6 und ich habe jetzt ein Interview für euch und zwar mit Ventaura. Ja, letzten Samstag war ja die Night on Air und wer es verpasst hat, der kann das Interview jetzt auf jeden Fall nochmal hören. Es war auf jeden Fall ein sehr schöner Abend und die nächsten Tage hört ihr dann auch noch die Interviews mit den anderen Bands, unter anderem die Chunks, die Autos und Tauchen. Aber jetzt hört ihr erstmal das Interview von Ventaura von der Night on Air 2026.
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2: Ja, so sieht's aus. Wir sind zurück im Studio und nicht mehr alleine, denn gegenüber von uns sitzt die Band, die ihr vielleicht auch gerade gehört habt, wenn ihr schon am Radio an euren Geräten oder was auch immer, wo auch immer ihr wart, vielleicht sogar auch hier bei uns in der Büchse, nämlich in der Platzgasse 18. Heute ist die Kulturnacht, wie ihr gehört habt, die Night on Air. Sie ist bereits in vollem Gange. Ja, und erstmal hallo an der Stelle an euch.
3: Hi.
4: Guten Tag.
0: Servus.
2: Guten Tag.
0: Hello. Ja, hat auf jeden Fall Bock gemacht. Ein schönes Konzert habt ihr gespielt. Hat es euch Spaß gemacht?
3: Auf jeden Fall.
4: Oh mein Gott.
3: Auf jeden Fall.
0: Aber stellt euch doch mal vor, wer seid ihr so? Wo kommt ihr her?
4: Also, ich bin Martin Tauberich Golubicic. Ich bin der Sänger und Gitarrist von Ventaura. Ich bin fast 18. Ich komme aus Mundoking. Ich bin Kroate. Ja.
0: Aber nur fast 18.
4: In einem Monat.
2: Aha, good to know.
0: Fast 18 ist immer noch nicht 18.
3: Also ich bin Leon Lepera, ich bin 19 Jahre alt und spiele bei Ventaura Bass und Gitarre. Eigentlich super Projekt, was wir starten, auch eine super Gelegenheit hier im Radio zu spielen und ja.
2: Wann habt ihr denn gestartet? Gleich mal direkt die Nachfrage. Wie lange gibt's euch schon? Du musst ja mal in Ruhe trinken.
4: Warte kurz. Also, unser erstes Konzert war am Halloween 2025. Wir hatten davor richtig viele Line-Up-Changes. Und uns gibt es eigentlich, wenn wir von erstem Konzert ausgehen, dann gibt es uns seit Oktober 2025. Und unseren zweiten Konzert, also richtigen Konzert, hatten wir am 19.05.2026.
0: Krass, wow. dass du das noch weißt.
2: Gar nicht lange, ja.
3: Das ist wichtig, wenn man sowas weiß.
5: Also ich weiß es nicht.
2: Auf den Tag, genau.
0: Aber ist das jetzt quasi euer drittes Konzert erst? Oder?
5: Das vierte.
0: Das vierte, okay.
3: Ja. Das vierte, ja.
0: Und also wie rankt das bis jetzt so auch von allen Konzerten?
3: Eins.
5: Also echt? Auch von der Soundqualität top.
3: Also wir sind sowas gar nicht gewohnt, so eine... Also wir sind so eine... Wir
2: das
3: sind so
2: war
3: eine,
2: hier gerade der Kollege nebendran.
3: Wir sind so ein Setup gar nicht gewöhnt. Es ist ziemlich professionell gestaltet. Es ist sehr cool. Also wir haben... wir waren sehr erstaunt, wie gut eigentlich der Soundcheck lief. Und auch wie gut das abgeklärt ist alles. Bei uns, wir spielen ja im Jugendzentrum Ehingen. Mhm. Das ist natürlich auch bisschen kleiner, würde ich sagen, also vor allem die Bühne, das wird ja umgebaut, das ist ja eigentlich keine Bühne, so wie das Büro eigentlich umgebaut wird auch, aber wir arbeiten da natürlich mit deutlich geringerem Budget, bringen da auch unsere eigenen Sachen mit, nehmen vieles aus dem Proberaum, genau.
2: Das heißt, ihr habt euch da auch in einem Jugendhaus gegründet, mehr oder weniger?
4: Ja,
2: okay.
4: Also wir haben unseren ersten Proberaum da, wir haben unseren jetzigen Proberaum da und wir haben unser Studio da. Also,
2: cool. Also Grüße gehen raus ans Jugendhaus Ehingen, oder?
3: Grüße an Moritz, falls du das hörst. Grüße an Moritz.
4: Grüße an Jugendhaus E-Go aus Ehingen, Bahnhofstraße 1.
2: Ja.
4: Wisst ihr, was richtig geil ist? Unser Proberaum liegt gegenüber von den Ehingen Bahnhof. Also, wir sind so im Keller, ne? Und unser Proberaum hat einen mies großen Fenster, ne? Wir öffnen den und man kann uns überall auf den Bahnhof hören, wie wir Scheiße spielen.
3: Also wenn ihr mal wollt, kommt vorbei.
0: Also Scheiße spielen würde ich das jetzt nicht nennen. Ich fand es ziemlich gut.
4: Dreckig spielen.
0: Dreckig spielen. Okay, das ist fair. Ja, mögt ihr zwar euch eigentlich auch mal vorstellen? Wir haben ja noch gar nicht die ganze Runde gemacht.
2: Ja, ja, ja. Also, hier sind noch zwei mit ganz, ganz tollen Frisuren.
0: Mit ganz tollen Haaren eigentlich.
2: Da muss man aufpassen, dass das Kabel nicht hängen bleibt.
5: Also ich bin der Silas, ich bin der Drummer. Ich bin seit einem Jahr dabei. Leon zum Beispiel ist jetzt seit?
3: Jetzt seit circa 7 Monaten. Ich glaube, es ist mein 8. Monat. Nee, mein 7. Monat wird das jetzt, ja.
5: Ja, also wie Martin schon gesagt hat, viele Line-Up-Changes, aber ich war schon seit dem ersten Auftritt bin ich dabei. Ja, ich bin der Drummer, ich bin gerade mal 16 geworden. Wir haben hier noch dabei Jean.
2: So wie zum Thema, alle sind 18.
0: Ja, fast 17 ist er.
5: Ja. Jean haben wir noch dabei, der ist jetzt ziemlich neu dabei, hat jetzt wegen seinem Abi noch nicht so viel teilnehmen können. Er hat jetzt nicht mitgespielt, aber er darf sich jetzt selber mal vorstellen.
6: Ja, also ich bin Jean Swindells, ich bin jetzt auch fast 20 dann. Ich bin, glaube ich,
0: fast auch in der Gruppe. Und stellen uns ab jetzt einfach nur noch mit unserem Fast-Alter vor.
6: Also in einem Monat, ja, dann auch 20. Und ja, ich bin jetzt seit ungefähr 1-2 Monaten dabei, also relativ frisch noch, weil es dann halt auch am Bass gemangelt hat. Also Leon hat den ja jetzt relativ gut gemanagt die letzten Monate. Und ich steige dann frisch ein als Bass. Die nächsten Konzerte dann wahrscheinlich auch. Und
0: ja. Ist da schon was geplant an Konzerten?
3: Ja, wir haben, also ich hoffe, das wird jetzt fix. Am 17.10. im Jufu in Riedlingen spielen wir...
5: An Martins Geburtstag?
3: Genau, Martin hat da Geburtstag. Der wollte da unbedingt ein Konzert haben. Es gab eigentlich keine andere Wahl, außer da ein Konzert zu haben. Genau, anderweitig ist...
4: Wir haben...
2: Wir haben jetzt noch genau 45 Sekunden eigentlich, aber sag noch, was du sagen möchtest.
4: Es wird ein Spendekonzert sein.
2: Oh, das ist natürlich wichtig. Ja. Also das heißt, alle Leute kommen. Wie kann man euch finden?
3: Auf Instagram unter Ventaura und auf Soundcloud auch unter Ventaura. Einfach Ventaura eingeben, dann findet ihr uns schon. Genau da.
2: Das Gute ist, wir hören uns auch nicht zum letzten Mal. Also wenn ihr nachher, wir sprechen nämlich nachher nochmal miteinander und dann werden wir euch noch ganz viele andere Fragen stellen. Nicht dieselben wie gerade eben. Deshalb, Leute, checkt es aus. Ventaura, super cool, dass ihr da wart oder noch da seid. Es ist ja nicht das letzte Mal. Ihr habt nochmal die Möglichkeit, Ventaura zu hören und zwar um 21 Uhr. Also kommt vorbei. Wir freuen uns total und auch super cool. Ihr seid so jung und so mutig, stellt ihr euch da auf die Bühne. Also war super schön.
3: Vielen
2: und
3: Dank,
2: ich bin
3: Dank,
2: mir sicher, das zweite wird auch schön. Gut, das heißt, wir machen weiter, denn es geht jetzt auch schon los mit der nächsten Band.
0: Yes.
2: Deshalb gehen wir rüber. Ihr hört jetzt Chunks und wir freuen uns total. Grüße gehen rüber ins romantische Studio, Bürostudio. Ja, hier flüstert es schon jemand ins Mikrofon. Die Ehinger Newcomer Band am Pogo-Himmel oder wie es gerade im Jingle hieß. Schön, dass ihr wieder hier seid zum zweiten Mal jetzt hier im Studio. Und seid ihr noch aus der Puste jetzt von eurem Konzert?
5: Nö. Es ging ab, ich sag's mal so. Vorher musste ich mein T-Shirt nicht ausziehen, jetzt war es mir zu warm.
3: Also ich kann noch ein Set spielen.
4: Ich kann spielen, Bruder Herz, meine Stimme ist vorbei.
2: Das ist eine Ansage und auch ein gutes Zeichen, ja. Ihr seid auf jeden Fall voll prepared und das Training lohnt sich. Ja?
4: Dazu muss ich etwas sagen. Wir hatten nur eine Probe vor diesem Auftritt und zwar gestern.
3: Wir haben drei Wochen oder so davor nicht geprobt.
5: Nein. Oder sechs Wochen, bis auf jeden Fall.
3: Ja, weil viele im Urlaub waren. Also ich war ja auch weg. Dann war Martin in Kroatien und Silas war in Italien. Deswegen, Silas ist auch erst seit dieser Woche wieder eigentlich da.
2: Ja. Naja, ihr geht ja auch alle noch zur Schule, oder? Wenn, ich meine, dem Alter entsprechend.
4: Ich und Silas gehen zur Schule, die anderen sind arbeitslos. Okay.
5: Also Jean sitzt auch noch neben dran, der kann leider nicht so gut zuhören, aber Jean hat jetzt sein Abi bestanden. Martin hat noch ein Jahr, ich habe noch zwei Jahre bis zum Abi. Martin macht Berufskollegabschluss und Leon, der ist halt auch dabei.
2: Ich bin auch dabei. Ja, schön. Hat mich auf jeden Fall gefreut. Man merkt, ihr seid schon so langsam richtig eingegroovt. Ihr habt es vorhin schon ein bisschen erzählt. Mhm. Ihr hattet noch gar nicht so viele Konzerte. Euch gibt es noch nicht so lang.
4: Nein.
2: Und entsprechend genießt ihr jetzt, oder so ist zumindest mein Eindruck, jede Möglichkeit,
3: absolut,
2: auf der Stage zu sein.
3: Also wir sind auch mega dankbar, hier die Chance hier im Radio zu spielen.
5: Das ist tatsächlich sehr überraschend.
3: Also ja, es kam auf jeden Fall sehr überraschend, aber wir haben es eigentlich relativ gut erledigt, denke ich mal. Würde ich jetzt auch so behaupten.
4: Darf ich was sagen? Von allen Bands, die es in Ulm gibt und Umgebung, von wo wir, Bruder Herz. Also ich freue mich unfassbar hart, aber wow.
2: Ich war ja nicht dabei bei der Anfrage, aber wie war dieser Moment?
5: Also wir haben eine E-Mail gekriegt, wo wir dazu eingeladen wurden, hier bei euch im Radio zu spielen. Und dann dachten wir erst, unser in Anführungszeichen Manager, der uns halt bisher die letzten Auftritte geschafft hat, hätte da irgendwie ein gutes Wort eingelegt.
3: Grüße an Moritz.
5: Ja, Grüße an Moritz an der Stelle. Und er hat gesagt, ihn hat selber so überrascht. Also er hat da auch nichts damit zu tun gehabt. Dann waren wir alle, haben gedacht, ja, Unglaublich.
3: Also die Situation war so, wir haben auch heute erst herausgefunden, warum wir eigentlich angefragt wurden, dankeschön. Wir haben am 17.10. einen Auftritt und wir haben Molke und Mörike gefragt und da spielt natürlich der Erik. Leider konnten die nicht mit uns spielen, aber anscheinend hat sich Erik an uns
2: erinnert,
3: genau, und hat dann und angefragt. Also das lief dann so ab, ich gucke halt ständig in die Mails, weil ich und Martin, also hauptsächlich ich, leiten die E-Mails. Und ich gucke dann eines Morgens halt da rein und sehe halt, ja, Kulturnacht, was ist das? Und dann klicke ich da drauf und dann steht so da.
2: Und dann gleich sowas, dann, boom.
3: Ich bin aufgesprungen auf jeden Fall. Dann mache ich direkt Screenshot, schick's in die WhatsApp-Gruppe und dann schreie direkt rein, ja, oh mein Gott, Jungs, wir spielen auf dem Radio.
2: Ja, das ist ja das Schöne, ihr habt jetzt euer ganzes Konzert, könnt ihr euch ja anhören, denn das wird ja alles noch, kann man live nachhören für alle, die das nicht wissen. Die gesamte Kulturnacht und alle Konzerte bei uns in der Mediathek geht einfach auf www.freefm.de.
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2: Ja. Genau, und hier ist aber auch noch jemand, der eine Frage an euch hat, ne?
8: Ja, ich bin schon etwas in die Jahre gekommen und deshalb eine fachliche Frage. Was ist denn eigentlich Pogo?
4: Was?
8: Pogo? Du hast doch gesagt, die spielen Pogo.
2: Weil das in einem Jingle war. Das ist eigentlich eine bestimmte Tanz, man könnte sagen, eine Tanz...
3: Tanzeinlage.
2: Nicht Einlage, Richtung, Lobes, wie würdest du es bezeichnen?
9: Ah, da sagt man heutzutage Moschen zu.
4: Ah.
8: Okay, genau. Also dann erklärt mal den Begriff.
4: Darf ich?
2: Ja, du darfst. Ja,
8: ich bin halt schon 72.
3: Pogo ist so ein altes Wort, das benutzen wir heutzutage.
4: Lass es schon erklären.
5: Pogo ist mehr Techno tatsächlich. Ja, also zufällig war ich schon letztes Jahr im Hemperium bei der Pogo-Zeit. Also das war am Nikolaustag im Hemperium. Und da ist halt einfach auch so, da spielen sehr viele Punk-Bands. Und dann, wenn es in Richtung Moshpit geht, wie ich es verstanden habe, dann ist halt, dass man sich da in einem Kreis halt so ein bisschen rangelt und halt sich hin und her
8: schubst. Das hat ein bisschen mit Punk zu tun, oder?
2: Ja, also es ist einfach ein sehr expressives Tanzen, wo man schon auch mal so sich ein bisschen rumrangelt und sich rumschubst, aber in der Regel natürlich immer zum Spaß und auch friedlich.
8: Okay, aber dann kommen wir wieder zu eurer Musik, sorry.
2: Ja, ich glaube, ich habe tatsächlich schon ein Zeichen bekommen hier, dass wir rüberschalten sollen ins Studio, wobei wahrscheinlich ist die nächste Band schon ready, wir haben aber eigentlich noch 4 Minuten, denn hier auf dem Plan steht 50, aber okay, nee, die nächste Band ist schon bereit. Das heißt, ganz toll, dass ihr da wart. Wir werden uns auf jeden Fall wieder hören. Ihr kommt vorbei und danke, das war bestimmt nicht das Letzte, was wir gehört haben. Und wir gehen jetzt rüber ins Studio. Ganz viel Spaß.
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0: Ja, ihr habt hier gerade das Interview gehört mit Ventaura von der Night on Air 2026. Und wenn ihr jetzt später eingeschaltet habt erst, dann könnt ihr natürlich auch das Interview noch bei uns auf der Homepage nachhören. Und ja, die nächsten 3 Tage hört ihr auch noch die anderen Interviews, also schaltet auf jeden Fall ein und guckt auf Instagram mal rein. Wir kündigen natürlich an, wann die Interviews laufen. Und ja, jetzt wünsche ich euch ganz viel Spaß mit Yard Act, mit Redeemer.

Ja, jetzt schauen wir noch aufs Wetter für den restlichen Dienstag. Heute bleibt's in Ulm insgesamt freundlich. Nach einem sonnigen Start ziehen im Laufe des Nachmittags zwar ein paar Wolken durch, trocken bleibt es aber den ganzen Tag. Die Temperaturen steigen noch auf etwa 18 Grad. Am Abend wird es dann wieder zunehmend klar. Gegen 20 Uhr liegen die Temperaturen noch bei rund 13 Grad. Danach geht es zügig bergab. Bis 23 Uhr kühlt es ab auf etwa 8 Grad. Regen ist aber heute kein Thema. Also, wer für heute Nachmittag noch raus will, kann die Jacke erstmal zu Hause lassen. Für den Abend sollte sie dann aber definitiv mit dabei sein. Das war's Wetter für heute und damit zurück zum Programm.

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1: Das war's auch schon mit dem Get Up. Hier geht's gleich weiter im High Noon mit einem Mix von Horst van Bost. Und ja, wir haben heute im Get Up mal ein bisschen über den internationalen Nashorn-Tag gesprochen und wir haben ein Interview von Ventura laufen lassen. Und das Interview könnt ihr auch noch in der Mediathek nachhören. Von der Night on Air war das Interview. Und ja, ich verabschiede mich. Hier geht's gleich weiter im High Noon. Ich wünsche euch ganz viel Spaß. Das war's mit dem Get Up auf der 102,6.

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2: Ihr seid immer noch auf der 102,6 und hört die Ulmer Freiheit von 13 bis 16 Uhr. Ich bin Max und begleite euch durch die Sendung. Wir sprechen heute unter anderem über unsere Platte der Woche und das große Comeback einer Rap-Legende aus Frankfurt. Mehr dazu gleich. Zum Start hören wir erstmal ein bisschen Musik, und zwar Stay Blessed. Viel Spaß!

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1: Wir sind wieder zurück im Studio auf der 102,6 nach einer kurzen Musikpause. Und ich würde sagen, wir schauen uns jetzt mal das Wetter an. Heute scheint den ganzen Tag die Sonne. Es gibt kein Regen. Es ist aber deutlich abgekühlt. Und zwar sind die Höchsttemperaturen bei 17 Grad. Es ist jetzt nicht allzu kalt, aber auch nicht wirklich warm. Also würde ich auch nicht unbedingt nur mit einem T-Shirt rausgehen, sondern besser einfach eine dünne Jacke mitnehmen. Ein paar Wolken besuchen uns auch, dass es nicht langweilig wird, nur mit der Sonne. Und so viel dazu, so viel zum Wetter. Ich würde sagen, jetzt hören wir erstmal wieder ein bisschen Musik. Viel Spaß!

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1: 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Ja, willkommen zurück im Studio auf der 102,6. Und die Veranstaltung, die ich für euch habe, ist eine Ausstellung, eine Kunstausstellung im Müller-Schießzentrum in der Alpstraße 78. Und zwar von Markus Bottenhardt. Er stellt 10 neue Werke vor und unter anderem gibt es auch Werke zu kaufen. Der Eintritt ist frei und diese Ausstellung könnt ihr euch anschauen bis 19 Uhr. Also wenn ihr Bock habt, wenn euch sowas interessiert, dann schaut doch gerne vorbei und wir spielen weiter Musik.

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1: Ja, es ist mal wieder Zeit, uns an die Baustellen in Ulm zu wagen. Ich habe hier einiges stehen, deswegen würde ich sagen, fange ich einfach mal an. Und zwar, der Rechbergweg 15 ist gesperrt, beziehungsweise die Vollsperrung verlängert sich bis zum 8. Oktober. In der Wanne am Bleicher Hack und die Sonnenhalde ist ebenfalls weiterhin hat weiterhin Verkehrseinschränkungen bis zum 27. November diesen Jahres. Die Feldstraße hat abschnittweise Vollsperrungen bis zum 2. Oktober diesen Jahres. Und weiter geht's mit der Jörg-Lind-Straße. Die ist ebenfalls gesperrt bis zum 2. Oktober 2026. Die Graf-Arco-Straße bzw. die Nikolaus-Otto-Straße hat ebenfalls Einschränkungen, und zwar bis zum 30. Oktober 2026. Und jetzt zu den Webcams. Die werden umgestellt, und zwar an der Gerstenauer Brücke und an der Wallstraßenbrücke. Also seid vorsichtig. So viel zu den Baustellen, und weiter geht's mit Musik.

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2: Unsere Platte der Woche kommt von Gia Ford. Das Album heißt A Room Within a Room. Die Musik klingt wie ein dunkler Film. Geheimnisvoll, cool und mit toller 80er-Jahre-Sound. Gia Ford singt nicht einfach nur über sich selbst. Sie erzählt spannende Geschichten über echte Außenseiter. Wie gut das klingt, hört ihr am besten selbst. Hier ist ein Song von unserer neuen Platte Gia Ford mit A Spy in the House of Love. Viel Spaß!

So, ich habe es am Anfang der Sendung ja schon angeschnitten, dass wir heute über eine absolute Rap-Legende aus Frankfurt sprechen. Bestimmt wissen einige von euch schon, um wem es geht, und zwar Aykut Anhan, besser bekannt als Haftbefehl. Er hatte am Sonntag sein erstes großes Konzert nach seiner Netflix-Doku Babo. Ich habe ein Ticket bekommen, zum Glück, und erzähle euch gleich nach einer kleinen Musikpause mehr dazu und wie ich das Ganze wahrgenommen habe. Jetzt erstmal 1999 von Haftbefehl Part 1.

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Ja, ihr seid wieder zurück auf der 102,6 im Studio. Wir haben ja gerade schon über Haftbefehl gesprochen und dass er am Sonntag das erste Mal wieder auf der Bühne stand. Sein erstes Konzert spielte Haftbefehl in der Festhalle in Frankfurt. Das Konzert war komplett ausverkauft. Ungefähr 15.000 Fans waren bereit, Hafti wieder auf der Bühne zu erleben. Viele kamen aber auch mit der Angst, dass er gar nicht kommt. Ich muss sagen, ich war auch einer davon, da es in der Vergangenheit durch seine Probleme, vor allem die Drogenprobleme, schon oft zu kurzfristigen Absagen kam. Aber er war da und die Erleichterung der Fans war deutlich zu spüren. Als er sogar vor dem Konzert auf die Bühne kam und versucht hatte, die Laune der Fans zu heben, bevor sein Auftritt offiziell angefangen hat. Wir hören wieder einen Song von Haftbefehl, und zwar 069, und sind gleich wieder zurück im Studio und reden weiter. Viel Spaß!

So, ich bin's wieder und ihr seid immer noch auf der 102,6. Wie gerade schon gesagt, waren die Fans alle ganz erleichtert, als Haftbefehl dann doch auf der Bühne aufgetaucht ist und es doch nicht dazu kam, dass er kurzfristig wieder absagt. Er hatte einige Gäste auf dem Konzert, unter anderem der Rapper Vaisel war mit ihm auf der Bühne und durfte seinen Song Kleiner Cabron performen. Für mich war aber der beste Gast des Abends sein Sohn. Er kam kurz auf die Bühne, begrüßte seinen Vater mit einer Umarmung und ging wieder. Die ganze Halle ist ausgeflippt vor Freude. Das Konzert ging zwar knapp nur eine Stunde, das fand ich ein bisschen schade, aber immerhin war er da. Auch wenn in den Medien in letzter Zeit oder etwas längerer Zeit viel über ihn gesprochen wird, vor allem negativ und vor allem bezüglich seiner Drogenabhängigkeit und diesem großen Problem, welches er mit sich schleppt. Aber Aykut wollte trotzdem zu Hause in Frankfurt für die Fans spielen und das verdient großen Respekt, wie ich finde. Das Konzert war im Großen und Ganzen eine Top-Erfahrung und die Fans hoffen, dass er krasser denn je wieder zurückkommt und sich mit seiner Sucht auseinandersetzen kann und diese bekämpfen kann. Zum Schluss würde ich sagen, hören wir einen absoluten Banger von Haftbefehl und zwar Schabos wissen, wer der Babo ist. Ich wünsche euch viel Spaß.

Da hat mir die Technik einen kleinen Streich gespielt. Jetzt kommt Chabos Wissen, wer der Babo ist, von Haftbefehl. Viel Spaß.

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1: Radio Free FM, willkommen zur Plattform heute Nachmittag. Wieder einmal 16 Uhr auf der 102,6 bei Radio Free FM. Und damit Zeit für die Plattform bis 17 Uhr, auch heute wieder. Und heute sprechen wir über ein Thema, das, glaube ich, ja ein bisschen auch anknüpft und ja ein bisschen zumindest an das, was wir schon letzte Woche zum Thema Europa im Sender haben, aber ein klein bisschen anders dann doch. Wir sprechen über die Danube Guides, über das Danube Guides Netzwerk. Es geht um, ja, es geht um Natur, es geht um Kultur, es geht um Europa. Es geht genauer gesagt um die Länder entlang der Donau, die Donau an reiner Länder und insofern ganz viel, was ja einfach auch mit, wir hatten letzte Woche, habe ich schon gesagt, Europa und dann ging es um Sport, aber in diesem Fall mehr um Land und um Leute. Und wir haben aus dem Bereich des Donauer Ulm zwei Gäste heute im Studio und ich freue mich, dass sie da sind. Einmal die Almut Sedlmeier. Almut, herzlich willkommen.
2: Hallo.
1: Und zum anderen Ihre Kollegin, die Elena Görtlerek. Elena, ebenso herzlich willkommen heute Nachmittag.
2: Ja, hallo. Schön, dass ich da sein darf oder dass wir da sein dürfen.
1: Schön, genau. Dass ihr zu uns gefunden habt und heute Mittag eine Stunde über eure Aktivitäten ein bisschen uns wissen lassen könnt. Und wir fangen immer an mit einer kurzen Vorstellrunde, damit ihr auch wissen, wer ist eigentlich die Almut, wer ist die Elena. Machen wir eine kurze Vorstellrunde. Wer möchte denn von euch anfangen? So ein paar Worte jeweils zu euch. Wer mag anfangen? Wer?
2: Kann gern kurz anfangen.
1: Ja, gerne, dann mach.
2: Sehr also gerne. Wir sind beide im Projektmanagement im Donaubüro tätig. Wir haben im Donaubüro ja drei Bereiche. Einmal die Projekte, einmal unser Netzwerk entlang der Donau und verschiedene Events. Da passt es ganz gut mit eben letzte Woche dem Green Places Day auch oder dem Donaufest natürlich. Donausalon hatten wir jetzt auch gerade. Und wir, wie gesagt, im Projektmanagement tätig und eben im Speziellen zu dem Danube Guides Thema Projekten. Da kommen wir, glaube ich, gleich näher dazu. Ansonsten das Donaubüro beschäftigt sich eben mit Austausch, Verständigung und nachhaltiger Entwicklung im Donauraum. Und unsere Projekte sind zu Schwerpunktthemen eben wie Umweltbildung, nachhaltige Mobilität, Europa, Jugend und unser Thema heute eben vor allem im Bereich Umweltbildung angesiedelt.
1: Jetzt bist du schon ins Thema hineingerutscht. Sag doch vielleicht ein paar Worte noch persönlich zu dir. Also wie lange schon beim Donaubüro? Vielleicht ein bisschen auch, wie du dazu gekommen bist. Einfach ein bisschen ein paar persönliche Infos davor zu dir. Das ist Vorstellrunde.
2: Also. Ja. Ich bin seit 2019 jetzt beim Donaubüro im Projektmanagement. Komme schon ein bisschen aus der pädagogischen Nachhaltigkeitsecke, würde ich sagen, war vorher bei einem Bildungsprojekt fast 5 Jahre in Baden-Württemberg unterwegs, wo wir viel an Schulen waren und auch zum Thema Nachhaltigkeit informiert haben. Sozusagen führe ich das jetzt ein bisschen fort im Donaubüro. Das freut mich sehr. Genau.
3: Ja, und ich bin seit 2,5 Jahren im Donaubüro. Elena Görtlerek, glaube ich, kam jetzt schon ein paar Mal. Mein Hintergrund ist eher Osteuropa an sich als gesamter Raum. Ich habe im Bachelorstudium seinerzeit noch interdisziplinäre Russlandstudien studiert. Damit kann man inzwischen nicht mehr so richtig viel anfangen. Im Master habe ich Osteuropa-Studien gemacht und habe wahrscheinlich in Ulm im Donaubüro einen der wenigen Orte gefunden, an dem man mit so Orchideen, Hintergründen gut anknüpfen kann. Und genau, arbeite da jetzt eben auch in dem Danube Guides Projekt. Vor allem, wir sind unter anderem auch, also neben der Projektarbeit, natürlich bei verschiedenen anderen Sachen mit beschäftigt, wie beispielsweise an der Organisation des Donaufestes, was ja dieses Jahr auch wieder wahrscheinlich viele von den Hörerinnen und Hörern auch genossen haben. Genau.
1: Lass doch mal ein bisschen wissen, das Donaubüro in der Form, der Struktur, auch so wie es dann heute Bestand hat, seit wann gibt es das eigentlich? Das sind, glaube ich, schon einige Jahre. Ne? Also wisst ihr das, wie lange es das schon gibt? Ist das jetzt Jahrzehnte oder erst, was weiß ich, 15, 20 Jahre? Oder
3: wisst ihr, wir feiern im kommenden Jahr unser 25-jähriges Jubiläum. Und genau, gegründet wurde das seinerzeit 2002 und genau, also es ging viel darauf zurück, dass in Ulm eben der große Wunsch bestand von verschiedenen Akteuren innerhalb der Stadt, den Donauraum mehr in den Blick zu nehmen, weil die Donau eben das große blaue Band ist, wie es immer so schön gesagt wird, was uns alle verbindet. Mhm. Und das ist im Prinzip auch eigentlich schon ein perfekter Einstieg in unser Thema, weil auch bei den Danube Guides geht es darum, dass die Donau uns alle mit ihren Wassern gewaschen hat, vielleicht zum ein oder anderen Mal schon. Und wir irgendwie alle da an der Donau leben und dieses besondere Erbe des Donauraums, weil die Donau ja auch ein verbindender kultureller Raum ist, gerade wenn man zum Beispiel denkt an die Geschichte der Donaumonarchie, viel uns auch historisch eben verbunden hat und gleichzeitig aber auch total unterschiedliche Kulturen entlang der Donau zu finden sind und es sich deswegen lohnt, weil dieses Wasser uns alle irgendwo verbindet, sich damit zu beschäftigen und auch vielleicht die Donauländer zu bereisen.
1: Ja, gibt es jetzt in der Form ein Donaubüro, wie wir es in Ulm haben, auch in den anderen Donau-Anrainerländern, also die wir auch gerade dann sicherlich noch thematisieren werden, oder gibt es das in dieser Form nur in Ulm und die anderen gucken nach Ulm oder ihr habt mit Ansprechpartnern in den anderen Städten zu tun, aber ohne, dass die ein eigenes Donaubüro haben, oder gibt es so ein vergleichbares Büro in den anderen Ländern, ob das dann Ukraine, ob das

0: hat. Aber die würden natürlich niemals hergehen und sagen, wir sind jetzt das serbische Donaubüro oder so, sondern die haben da einfach verschiedene Initiativen. Und je nachdem, wie die politische Lage ist, ist eben sowas auch politisch besser unterstützt oder weniger gut unterstützt. Also wir haben hier natürlich schon die sehr komfortable und tolle Lage, dass die Regierungsoberhäupter von Ulm und Neu-Ulm auch ein großes Interesse daran haben und auch ein gutes Verständnis dafür, welche Relevanz der Donauraum hat. Mhm. Und deswegen auch wir ja als Tochtergesellschaft der beiden Städte auch fungieren können überhaupt. Mhm. Und ich glaube, das ist nicht überall so gegeben. Es gibt natürlich überall Interesse an der Donau und es gibt überall verschiedene Akteure und Akteurinnen entlang der Donau, die sich auch diesem Thema verschrieben haben, aber nicht mit dieser Prägnanz, wir sind das Donaubüro.
1: Ja, und mit der Hauptaufgabe, sich um das Thema zu kümmern. Das werden andere wahrscheinlich nebst anderen Themen mitbearbeiten, aber bei euch ist einzig und allein das Thema Europa, Donau und entsprechend Kultur, Land, Leute. Wenn wir das gerade sagen, vielleicht sollen wir mal ganz kurz so die Donauländer listen. Habt ihr die so gerade parat? Also wer da alles, wo die Donau überall durchgeht, habt ihr das so gerade parat, dass wir das mal sagen können, über welche Länder wir eigentlich sprechen?
0: Ja, natürlich. Sollen wir so, wie die Donau offiziell gezählt wird oder so?
1: So wie du denkst. Also
0: dann fangen wir mal von der Quelle diesmal an.
1: Ja,
0: weil die Donaukilometer werden ja tatsächlich rückwärts gezählt. Ja. Also die Donau entspringt natürlich in Deutschland, fließt dann durch Österreich, die Slowakei, Ungarn, an der Grenze von Kroatien und Serbien, Rumänien, Bulgarien, Moldau, touchiert sie auf 500 Metern, also Moldau wird damit auch zum Donauland und im Delta, wo sich die Donau verzweigt in unendlich vielen Kanälen und wo ein riesengroßes, wunderschönes Delta ist, wo auch sehr viel unberührte Natur noch ist, da fließt sie sowohl in Rumänien als auch in der Ukraine ins Schwarze Meer. Mhm. Habe ich jetzt ein Land vergessen?
2: Glaub nicht.
1: Jetzt habe ich nicht mitgezählt, so 11 waren es, glaube ich.
0: Zehn. Deswegen steht unser Donaufest auch unter dem Titel 10 Tage, 10 Länder.
1: Ah ja, okay, genau.
0: Das kann man sich vielleicht merken.
1: Was anderes, was ich aber noch dazwischen schieben wollte, bevor wir weiter auf Länder und Leute eingehen, ist das Donaubüro, du hast gesagt, Ulm, Neu-Ulm, das ist also von beiden Städten übergreifend oder von beiden wird das getragen. Also ihr seid insofern nicht nur ein Ulmer Betrieb, sondern ein Ulm-Neu-Ulmer. Das heißt, ihr habt dann auf der Seite Neu-Ulm irgendwie Ansprechpartner oder Chefs und auf der Ulmer auch? Oder wie ist das genau? Oder?
0: Genau, also es heißt ja immer so schön, dass Ulm-Neu-Ulm die Zweilandstadt ist.
1: Ja.
0: Und wir haben Geschäftsführer sowohl also aus Ulm, da ist es der Herr Martin Bendel, und in Neu-Ulm ist es der Ralf Seifert.
1: Okay.
0: Genau, die sind jeweils in den Städten tätig.
1: Ja, Kulturmensch, der Ralf Seifert, den kenne ich auch, der war auch schon hier. Und Martin Bendel natürlich der erste Bürgermeister der Stadt Ulm.
0: Genau. Ja,
1: das heißt, die zwei, wenn es dann für euch um Aufgaben geht, müssen dann auch miteinander sprechen, wie ihr, was weiß ich, budgetiert oder Geld kriegt und wie ihr eure Aufgaben gestalten dürft. Das heißt, das sind zwei, die sich dann auch miteinander unterhalten oder euch dann Vorgaben machen oder eben.
0: Die unterhalten sich immer zu dritt mit unserem Direktor, mit dem Herrn Sebastian Riem noch zusammen.
2: Genau, und gerade wenn es um jetzt Projektanträge und so weiter geht, dann werden die informiert, welche Projekte wir machen und unterschreiben die Anträge. Und
0: genau, aber das Schöne an unserer Arbeit ist, dass wir auch sehr viel selber vorantreiben können.
1: Ja.
0: Und
1: das heißt, verstehe ich euch richtig, ihr könnt relativ selbstständig arbeiten. Es ist nicht so, dass ihr jetzt sehr enge Vorgaben seitens eurer Vorgesetzten habt, sondern relativ frei im Gestalten seid, was ihr für richtig haltet, oder? Also schon ziemlich eigenständig arbeiten könnt.
2: Es ist auf jeden Fall toll, die Unterstützung der Städte dazu haben und die in Rücken sozusagen zu wissen.
1: Ja.
2: Und es ist auch toll, dass wir jetzt so Projekte mit den Maßnahmen so selber entwickeln und gestalten können. Klar, wir haben diese Kernthemen, wie ich vorher gesagt habe, nachhaltige Mobilität, Umweltbildung, Jugend Europa in dem Rahmen. Und dann ist es eben teilweise so, dass wir Projekte selber entwickeln. Jetzt dieses Danube Guides Thema, Projekt, da sind wir jetzt schon relativ lang dran, aber auch andere Projekte, die wir da vorantreiben. Oder es kann auch mal sein, dass es so ist, dass eben andere Institutionen auf uns zukommen mit einer Projektidee und wir dann eben prüfen, passt das zu uns, passt das zum Donaubüro, wollen wir da Partner sein. Und das Schöne an Donaubüro ist dann eben noch nicht nur die zwei Städte, eben auch die zwei Bundesländer, dass wir da in Bayern und Baden-Württemberg vertreten und sich das sozusagen dann auch in den Projekten widerspiegelt.
1: Also insofern seid ihr auch länderübergreifend, bundesländerübergreifend aktiv, was ja auch schon mal ein Schritt nach vorne irgendwo ist, wenn es darum geht, irgendwo Länder miteinander irgendeinen Tisch zu kriegen oder gemeinsam irgendwo zu agieren. Was wir noch nicht gesagt haben, ob ihr euer

0: jetzt auch an der Donau habt, ob ihr einen Donaublick habt oder wo ihr eigentlich sitzt.
1: Also wir sitzen in der Krone, das ist einer der ältesten Gebäudekomplexe in Ulm und im ehemaligen Stall, also in den ehemaligen Stallungen, was unser Büro zu einem tollen Eventraum macht, weil wir sozusagen auf dem Heuboden unsere Tische haben und unten drunter ist ein großer freier Raum, in dem auch mal zum Beispiel wie jetzt am Samstag zur Kulturnacht Konzerte stattfinden können.
0: Ja.
1: Das führt aber auch dazu, dass wir quasi keine Fenster haben oder sehr wenige und deswegen müssen wir ein bisschen klettern. Aber dann haben wir Donaublick.
0: Aber ihr seid zumindest mal von der Distanz 80, 100 Meter maximal von der Donaublick.
1: Ja, ja, genau.
0: Ich weiß, wo das ist. Ich kenne die Räumlichkeiten. Ja, ja, genau. Also es ist eigentlich ein Traditions-, ein historischer Bau, glaube ich, gell? Der alte, ihr habt es ja auch gerade beschrieben,
1: genau,
0: wo man wahrscheinlich ganz, ja, wie soll man sagen, ganz schön arbeiten kann, denke ich mal.
2: Auf jeden Fall, es hat eine tolle Atmosphäre. Wir haben dann auch immer von den Donaufestfahnen, die kann man auch noch bei uns im Büro nach dem Donaufest zum Beispiel erwerben, die haben wir mit im Büro. Es hängen schöne Bilder, also es macht so eine angenehme Atmosphäre, auch so eine verbindende mit dem Donauraum, das ist auf jeden Fall sehr schön.
0: Und wie viele Menschen, haben wir noch gar nicht gesagt, arbeiten denn mit euch? Also wie groß ist euer Team? Wie viele Menschen sind für euch mit euch tätig?
1: Also unser Team von sozusagen Festangestellten besteht aus 9 Personen, aber die haben nicht alle eine volle Stelle. Mhm. Und dann haben wir immer noch Praktikanten und Bundesfreiwillige. Also wir freuen uns auch immer, wenn Leute interessiert dran sind, bei uns mal ein Praktikum zu machen. Es ist super spannend, zumindest kriegen wir das als Rückmeldung von den Leuten, die bei uns Praktikum gemacht haben. Mhm. Und genau, Bundesfreiwillige.
0: Ja, also wer jetzt zuhört und sagt, wow, Donau ist mein Thema, ich möchte mich damit befassen, da ist sie bei euch bezüglich FSJ oder BL, oder
1: Praktikum. Ruf
0: die, oder wie auch immer, dann melden.
2: Sehr gerne, freuen wir uns immer. Auch wer interessiert ist eben an diesem internationalen Austausch, da mal so Projekterfahrung, geht denn sowas? Oder auch natürlich Veranstaltungen, Eventbereich, da freuen wir uns sehr über Bewerbung. Mhm.
1: Genau, und auch außerhalb vom Donaufest machen wir verschiedene Events immer wieder. Jetzt habe ich gerade vorher schon gesagt, Kulturnacht. Wir haben immer den sogenannten Donausalon, wo wir einmal im Jahr uns ein Donauland in den Blick nehmen und vorstellen bei uns im Haus. Da kann man dann auch gleich das Büro besichtigen und gucken, was es da für eine tolle Atmosphäre gibt, die meine Kollegin gerade beschrieben hat. Und dann haben wir auch zum Frauentag immer eine große Veranstaltung. Und so gibt es auch unterjährig immer mal wieder Veranstaltungen, auch zum Beispiel von Europe Direct Büro, was die Kollegin Katharina Lauhöfer auch vergangene Woche ja so ein bisschen präsentiert hat. Die haben auch immer tolle Veranstaltungen, auch in Kooperation mit anderen Partnern. Also, ja.
0: Aber Europe Direct ist so ein bisschen das eigene. Das heißt, die Kathi ist zwar Kollegin von euch, aber hat doch ein sehr eigenes Themengebiet, wenn ich das richtig verstehe, oder?
1: Das ist korrekt. Die hat auch ein bisschen eigenes Themengebiet, aber natürlich kooperieren wir an vielen Stellen auch.
0: Ja.
1: Aber es lag einfach auch nahe, dass man die Europafragen zusammen mit den Donaufragen behandelt, weil ja natürlich der Donauraum auch ein super gutes Sinnbild dafür ist, wie Europa an sich funktioniert.
0: Ja, und es wurde aber, glaube ich, ja erst so in der Struktur mit Kathi zum Beispiel bei euch vor 3-4 Jahren, glaube ich, umgeändert. Ja. Sie war, glaube ich, vorher bei der Stadt angehängt und dann hat man das zusammengeführt mit Donaubüro, auch räumlich dann vereint. Und insofern ist das dann noch nicht allzu lang oder nicht, auf jeden Fall noch keine 25 Jahre.
1: Nee.
0: Ja.
1: Aber wir freuen uns sehr, dass wir zusammengefunden haben.
0: Das ist doch prima. Schön. Und wir freuen uns, dass wir jetzt Musik spielen können, beziehungsweise ihr habt was ausgesucht und gefragt, können wir Simon und Garfunkel spielen mit Bridge Over Troubled Water? Können wir. Es hatte irgendeinen Hintergrund, glaube ich, oder? Ihr hattet irgendwie da so ein bisschen einen Grund, dass wir den Titel spielen sollen, oder?
1: Genau, also weil wir haben jetzt in unserem Danube-Guides-Thema, was wir dann in den kommenden Minuten nach der Musik beleuchten werden, 2 verschiedene Anträge gestellt, wo wir weiter Gästeführerinnen und Gästeführer weiterbilden wollen entlang der Donau. Und eines davon heißt Bridge. Was Bridge genau bedeutet, erzählen wir dann später.
0: Ja.
1: Und seit wir diesen Antrag geschrieben haben, ist es mir als stetiger Ohrwurm im Ohr, das Bridge Over Troubled Water von Simon und Garfunkel, weil es einfach auch so schön irgendwie zeigt, wie wichtig die Brücken sind und das ist ja auch irgendwie so ein bisschen, sehen wir auch als unsere Aufgabe, Brückenbauer im Donauraum zu sein.
0: So ein bisschen der, ja, wie soll man sagen, der Themensong einfach für eure Arbeit, kann man das so dann beschreiben. Gut, dann würde ich sagen, wir spielen Simon und Garfunkel, ihr bleibt dran, ihr hört die Plattform der Radio Free FM.

0: Radio FM mit der Plattform und es war Simon Garfunkel, Wunschtitel meiner beiden Gäste vom Donaubüro. Und wir sagen für alle, die später eingeschaltet haben, nochmal, wer ist denn heute da? Nochmal kurz euren Namen sagen.
1: Hallo, ich bin die Almut aus dem Donaubüro.
2: Hallo, Elena aus dem Donaubüro.
0: Genau, wir haben schon ein bisschen über das Donaubüro, wir haben schon ein bisschen über die Donau-Anrainer-Staaten gesprochen und jetzt wollen wir ein bisschen über eure Aktivitäten so ein bisschen verstehen, was ihr alles macht. Ihr habt schon ein bisschen natürlich angedeutet gesprochen. Ich nehme an, das Thema mit den Danube Guides ist so momentan euer Schwerpunktprojekt, eure Schwerpunktaktivität,
1: oder? Das kann man so sagen, ja.
0: Ja.
2: Und nicht nur momentan, sondern schon länger.
0: Ja. Ausschließlich oder ist das jetzt, sagen wir 80% und 20% anderes oder ist es eine 100% quasi Priorität oder eine volle Auslastung mit dem Thema bei euch?
2: Da wir ja beide gar nicht Vollzeit arbeiten, ist das unser Hauptprojekt. Ja. Wir sind natürlich noch bei der Organisation des Donaufestes gut eingebunden gewesen. Heißt, jetzt ist gerade ein bisschen weniger los.
0: Ja,
2: dauert das heißt, ja noch zwei Jahre.
0: Aktuell, ja, ist ja gerade rum, ne? Dann geht es wieder in zwei Jahren weiter. Das heißt, wenn jetzt irgendwas aktuell anliegt, irgendeine Festivität, eine Veranstaltung, Donau-Salon habt ihr genannt, oder irgendwas ansteht, dann seid ihr da alle auch eingebunden und dann hat es erstmal, ja, eine Priorität und danach geht es damit mit einem Projekt wie Danube Guides Network, wieder weiter.
1: Genau, so? Ja, wir sind ja ein kleines Team, das ist auch irgendwie das Reizvolle oder das Schöne, dass man viele verschiedene Aufgaben haben kann und eben ja, zum einen in Projekten, da sind wir jetzt schon beide lang in dem Danube Guides Thema tätig, aber nicht ausschließlich, das heißt auch bei den anderen Projekten kriegt man es mit, kann sich mal einbringen. Und bei den Veranstaltungen und dem Rahmenprogramm, was sonst so im Donaubüro läuft, sowieso, genau.
0: Sehr schön. Ja, dann lasst uns mal über die Danube Guides ein bisschen sprechen, über Danube Guides Netzwerk, ja. Wahrscheinlich eben eine Vernetzung von verschiedenen Guides entlang der Donau, aber erzählt mal ein bisschen Zeit, wann gibt es das Netzwerk, wer hat es oder beziehungsweise überhaupt Danube Guides, wer hat die Idee dazu gehabt und. Einfach, was man vielleicht zu dem Thema einfach ja, wissen sollte, verstehen sollte, was damit auf sich hat.
1: Genau, vielleicht ganz kurz, weil man das auch immer wieder hat mit dem englischen Titel.
0: Ja.
1: Das ist eben, dass wir grenzüberschreitend arbeiten mit den Donauländern und da sozusagen Englisch natürlich dann als Sprache brauchen. Deshalb auch Danube Guides und jetzt nicht, sonst könnte man sich ja auch Donauführer oder Donauguide vorstellen. Genau deshalb der englische Name sozusagen. Und Danube Guides sind Naturkulturführer entlang der Donau, die eben das Ziel haben, den schützenswerten Natur- und Kulturraum zu präsentieren. Und wir arbeiten, wie gesagt, sagen wir mal, an dieser Initiative, wenn man so will, jetzt schon seit 2017. Wir hatten initial da ein Interreg-Projekt dazu, wo diese Idee das erste Mal aufkam, dass man eben so ein Trainingskonzept entwickeln will, Danube Guides ausbilden will. Und da arbeiten wir jetzt seit 2017 eben dran. In der Folge hatten wir dann zwei weitere Projekte, das Projekt Danube Guides Action und Danube Guides Action 2, wo wir eben weiter mit dem Netzwerk, was in dem ersten Lena-Projekt entstanden ist, eben weitergearbeitet haben, mit den Partnern weitergearbeitet haben, die Partner da auch großes Interesse und Motivation eben gezeigt haben und gesagt haben, ja, da haben wir wirklich was gefunden, das hat einen Wert, das ist ein tolles Trainingskonzept und das ist es wert, das lohnt sich, das eben weiter zu verfolgen. Und da sind wir froh, da hatten wir über das Staatsministerium Baden-Württemberg zwei Projekte finanziert bekommen, in denen wir eben weiter an dem Netzwerk arbeiten konnten, mit unseren Guides arbeiten konnten. Und jetzt können wir an dem Thema weiterarbeiten, indem wir ein Projekt von der Staatskanzlei Bayern finanziert bekommen. Da sind wir eben ganz froh, dass jetzt auch die bayerische Seite da noch mal ein bisschen mehr zur Geltung kommt und beleuchtet wird. Und wir können in einem Erasmus-Plus-Projekt weiterarbeiten, auch mit unserem Netzwerk und den Danube Guides. Warum Netzwerk? Wir haben in dem Danube Guides Action 2 in dem Projekt dann dieses Danube Guides Netzwerk gegründet, mit dem Hintergrund oder die Idee war, dass wir eben auch eine bisschen das Ganze institutionalisieren wollen und dem Ganzen noch so einen Rahmen geben wollen und haben uns dann mit den Partnern eben hingesetzt, eine Charta entwickelt und da auch Ziele festgelegt, Aktivitäten, die wir mit diesem Netzwerk verfolgen wollen.
0: Ja.
1: Unabhängig von den Projekten. Das so ganz kurz zur Historie.
0: Ja, also es gibt schon eine ganze Weile, aber ihr seid auf jeden Fall diejenigen, die das mehr oder weniger als Institution etabliert, erfunden haben und jetzt quasi so an die Donau heraustragen sozusagen. Also es ist ein Ulmer-Projekt, eine Ulmer-Erfindung, kann man das so sagen.
2: Schwierig,
0: ja?
2: Weil es war von vornherein initial als europäisches Projekt aufgezogen. Also diese Interreg-Projekte, mhm. was meine Kollegin gerade schon angetippt hat, sind dazu gemacht oder sind gedacht, dass verschiedene Länder miteinander zu verschiedenen Themen kooperieren. Mhm. Und dieses LENA-Projekt, das allererste, das nannte sich Local Economy und Nature Conservation. Also da ging es darum, verschiedene Maßnahmen zu etablieren, um die örtlichen Wirtschaften zu unterstützen, aber gleichzeitig auch irgendwie Natur zu schützen. Und da war das eine Idee, dass man eben Guides ausbildet, die dieses besondere Erbe so in ihren Fokus stellen und Gästen und Gästinnen präsentieren. Und das war ein Baustein von vielen in diesem allerersten Projekt. Damals war sozusagen die Cheforganisation in dem Projekt aus Bulgarien, wenn ich es richtig im Kopf habe.
0: Ja, ja.
2: Das heißt, es ist nicht in dem Sinne eine Ulmer Erfindung, aber das Donaubüro, was wir ja schon hatten als Institution, die sozusagen sich der Donau verschrieben hat, hat ein großes Interesse daran gehabt, daran weiterzuarbeiten, auch als dieses Projekt vorbei war. Und in dem Moment haben wir es dann vorangetrieben. Also wir haben es nicht erfunden, aber wir haben weitergemacht.
0: Okay, verstehe. Gut. Jetzt müssen wir konkret irgendwie nochmal sprechen. Also es gibt jetzt in allen Donauländern, allen den 10 irgendwo kompetente Personen, die irgendwo eine Ausbildung, ein Training genossen haben und jetzt Fachkraft Donau sozusagen sind in Sachen Natur, in Sachen, Sachen, was weiß ich, alles städtisch oder, also wie sagt man, nicht Kultur, sondern halt Bautechnik, ich sag mal baulich oder was halt, wie soll man sagen, hier ist der Donaukanal, was weiß ich, hier ist dieses und jenes und was alles dazu gehört. Also es gibt jetzt in allen Ländern quasi die komplette Strecke bis zum Schwarzen Meer, bis zur Mündung, abdeckend irgendwo zuständigen Fach, eine Fachkraft oder einen Guide, der mir zu jedem quasi Abschnitt dann irgendwo was erklären kann. Was weiß ich, hier brüten die Vögel so und so, hier die so und so und hier ist die besondere Landschaft, ja, irgendwie so, oder?
2: Das wäre das langfristige Ziel, dass man das entlang der gesamten 2800 knapp 50 Kilometer, ich hoffe, ich sage jetzt nichts Falsches, hätte. Aber aktuell haben wir Danube Guides in 7 Ländern. Und davon ist eins noch nicht mal direkt an der Donau gelegen, sondern am Zufluss Save. Das ist auch dadurch begründet, dass es eben durch dieses Interreg-Projekt entstanden ist. Mhm.
1: Genau, dazu ganz kurz, wir hatten ja vorher schon die 10 Donauländer. Wir zählen aber jetzt zur Donauraumstrategie sozusagen den erweiterten Donauraum und zählen dann noch 4 weitere Länder dazu mit Slowenien, Tschechien, Bosnien-Herzegowina und Montenegro. Ja. Und da ist eben Slowenien bei uns auch Projektpartner. Deshalb wäre Ziel, Vision ist, irgendwann alle Donauländer, also diese alle 14, dabei zu haben. Aktuell sind wir jetzt bei den jetzigen Projekten, haben wir 9 Projektpartner aus 8 Ländern. Mhm. Das heißt, wir nehmen jetzt in den 2 Folgeprojekten, wo wir gleich noch was auch dazu sagen, noch Ungarn dazu. Und bisher haben wir Danube Guides, wie gesagt, um die 100, 110, je nachdem,
2: wurden ausgebildet bisher.
1: Ja, genau, wurden ausgebildet, ist jetzt auch schon, wie gesagt, 2017 Weile her, sind natürlich nicht mehr alle aktiv in 7 Ländern.
0: Mhm. Das heißt, es gibt irgendwo eine Trainingsschule, irgendein Trainingscenter für Europe Direct oder von Europe oder Donaubüro oder wie auch immer, wo man sagen kann, hier werden jetzt alle nach dem gleichen Standard, mit dem gleichen Wissen irgendwo versehen und je nach Land oder nach Bereich, den sie dann eben, wie soll ich mal sagen, betreuen, gibt es ja eben noch so die spezifischen Add-ons, damit die im Prinzip ihre spezifischen Abschnittskenntnisse dann auch erwerben, oder?
2: Wenn man sich unter Trainingscenter nicht ein konkretes Haus vorstellt, wo man hingehen kann und ein Training machen, dann kann man sich das ungefähr so vorstellen. Aber das liegt in der Natur der Sache, dass man sowas ja finanzieren muss und bisher waren die Danube Guides Kurse alle kostenlos, deswegen sind wir so ein bisschen darauf angewiesen, dass wir da immer eine Finanzierung für haben und das ist auch der Grund, warum wir jetzt 2 weitere Projekte beginnen. Die Idee ist, dass wir einerseits jetzt erstmal nochmal neue Trainerinnen und Trainer ausbilden, die dann wiederum in so grenzüberschreitenden Trainings von 2 Ländern, also dann haben wir zum Beispiel Danube Guides Trainer und Trainerinnen aus Deutschland und Slowenien, die zusammen Trainings veranstalten werden. Das ist jetzt auch schon konkret geplant, in 2028. Die werden dann Danube Guides ausbilden. Und damit wir irgendwann auch so weit sind, dass wir entlang der gesamten Donau Danube Guides haben, wollen wir da natürlich auch Danube Guides ausbilden aus Ländern, die bisher noch keine Danube Guides haben. Also dann würden wir beispielsweise in diesem Cross-Border-Training von Deutschland und Slowenien auch Leute aus der Slowakei und Österreich oder Tschechien noch mit ausbilden, die daran Interesse haben.
0: Ja, okay, verstehe. Die 100, die ihr genannt habt, die sind also alle schon mal 2017 dann irgendwo ausfindig gemacht worden, geschult worden und sind jetzt halt da. Also die sind, oder gab es jetzt mehrere Jahre, mehrere Trainingsprogramme immer wieder neue dazu. Das sind jetzt wirklich von Anfang an ein Aufruf und dann melden sich 100 Leute, die werden ausgebildet und sind jetzt einfach der Stand der Dinge und irgendwann jetzt 2028 kommt ein neuer Schwung dazu. Oder sind die dann peu à peu jedes Jahr ein neuer irgendwie, der hinzukommt oder wie
1: genau, also man muss das so ein bisschen einrahmen. Das war in diesem Interreg-Projekt damals eine Pilotaktion, wo eben zuerst mal dieses Trainingskonzept entwickelt wurde mit einem Curriculum und sogenannten Quality Guidelines, auf die man sich verständigt hat.
0: Ja.
1: Und da wurden Guides ausgebildet. Und dann haben wir als Donaubüro, auch als Koordinator, die das Thema ja dann so ein bisschen mitgenommen haben, mit den Partnern eben und diesem Netzwerk weiterentwickelt und kommen natürlich neue Themen dazu. Das heißt, das Trainingskonzept wird upgedatet. Und wir hatten dann ja in den Folgeprojekten ein bisschen da war dann irgendwann Corona und wir hatten, ursprünglich war die Idee, mit den Guides, die es gibt, weiterzuarbeiten. Aber wir haben dann auch gemerkt, es gibt einen Bedarf, da ist Interesse, dass nochmal neue ausgebildet werden. Es gibt Interessierte in den Ländern und wir haben dann in den zwei Folgeprojekten sogenannte Onboarding-Trainings gemacht, dass wir neue Guides ausgebildet haben tatsächlich, aber das hat dann ist online stattgefunden. Weil man kann sich ja vorstellen, ein transnationales Training wo zu machen mit 6, 7, 8, je nachdem wie viele Länder es dann sind, durchzuführen, ist natürlich ein unheimlicher Kostenfaktor. Und da ist natürlich online toll, dass man was machen kann. Ist natürlich, muss man auch sagen, was anderes wie eine Vorort-Ausbildung. Ja. Das heißt, wir konnten dann in der Folge nochmal neue Guides ausbilden in diesem Onboarding und haben jetzt eben die tolle Situation, dass wir das Ganze überarbeiten können, mit dieses Netzwerk weiterentwickeln können, eben auch durch unseren Ansatz mit diesen grenzüberschreitenden Cross-Border-Trainings nochmal neue Länder hinzunehmen können und dann eben auch nochmal in Vorort-Ausbildungen tatsächlich Danube Guides ausbilden können und im ersten Schritt jetzt mal nochmal die zweite Ebene, das heißt Danube Guides Trainer, die dann die Guides ausbilden werden.
0: Wie das Ganze geht und wer überhaupt Trainer werden kann, beziehungsweise wer überhaupt ein Guide werden kann, ob man sich jetzt auch als Hörer melden darf und zum Beispiel dann sagt, ich möchte für den Abschnitt Ulm dann irgendwie einen Guide spielen oder nicht spielen, wahrnehmen, das machen, das sprechen wir gleich nach der Musik. Ich spiele nochmal einen Titel. Ah ja, ich habe es rausgesucht. Der Titel heißt tatsächlich Europa, kommt von Blondie, ist aus dem Jahr 1980. Ich weiß tatsächlich nicht, ob es wirklich um Europa geht oder ob es Europa heißt, der wäre eigentlich Europe in Englisch. Ich weiß nicht, oder ob es sich hier um den Saturnmond Europa handelt. Keine Ahnung. Wir spielen es auf jeden Fall. Der Titel heißt Europa und zum Blondie. Hören wir an. Sind gleich wieder da. Hier bei der Plattform, bei Radio Free FM.

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1: 3,800. Der Musiktitel klingt aus Europa, heißt der Titel, und Europa ist auch Gegenstand unserer Sendung, aber um konkret zu sein, es geht um die Guides, die entlang der Donau über Kultur, über Leute, über Natur sprechen, und bei mir im Studio sind heute, ja, die über dieses Projekt, beziehungsweise die Projekte, das Projektmanagement aus dem hiesigen Donaubüro, und wir sagen nochmal, es sind da
2: Elena und Almut.
1: Und wir haben schon ganz viel dazugelernt, und wir haben gerade Elena in der Pause bemerkt, du wolltest nochmal Projektpartner aus den verschiedenen Ländern nochmal sagen. Da haben wir was vergessen.
2: Genau, wir haben Projektpartner eben, was wir schon angesprochen hatten, aus Slowenien, was gar nicht unbedingt an der Donau liegt. Wir haben aus Kroatien Projektpartner, aus Serbien, aus Bulgarien, Rumänien, jetzt auch bald Ungarn und Republik Moldau. Und es sind unterschiedliche Organisationen, meist Nichtregierungsorganisationen. Wir hatten es gerade vorher auch schon mal angesprochen. Die sind keine Donaubüros vor Ort jeweils, sondern teilweise Regionalentwicklungsorganisationen oder auch Umweltschutzorganisationen, Organisationen, die sich mit der Entwicklung von nachhaltigem Tourismus und Umweltbildung bzw. Bildung für nachhaltige Entwicklung beschäftigen, aber zum Beispiel auch für die Entwicklung im ländlichen Raum teilweise. Also es sind ganz unterschiedliche Partner, und das macht es auch spannend, weil die dann wiederum auch unterschiedliche Anknüpfungspunkte haben, und das führt dann auch dazu, dass die Leute, die sie an unser Netzwerk herantragen als mögliche Danube-Guides, ganz unterschiedliche Hintergründe haben und auch ganz unterschiedliche Touren am Ende dann anbieten können.
1: Bevor wir auf die Kompetenzen, die wir haben, muss ich nochmal die Frage, kennt ihr alle die Menschen? Also begegnet ihr euch begegnet ihr euch mal, trefft ihr euch mit den Menschen auch mal, reist ihr auch mal hin, sagt, hallo Serbien, hier sind wir, wo seid ihr, wir möchten euch kennenlernen, oder umgekehrt, kommen mal Leute, sei es aus anderen Ländern, Moldau, Ukraine, irgendwo um, sagen, hello, here we are. Oder, also kennt man sich, tauscht man sich auch persönlich dann mal aus, oder?
3: Ja, tatsächlich kennen wir alle Projektpartner auch persönlich.
1: Ah ja.
3: Das macht auch den Charme auf jeden Fall aus, sich persönlich zu treffen. Also in jedem Projekt planen wir dann ein, zwei Präsenztreffen auch. Klar ist es transnational auch, ja, einfach und effizient sozusagen, sich online zu treffen für die ganze Koordination, Maßnahmen. Man kann sich ja auch nicht ständig physisch treffen, ja, mit Partnern aus 8 Ländern. Aber es gibt die physischen Treffen, Netzwerktreffen. Wir hatten zum Donaufest jetzt die Partner, die Danube Guides Partner zum Beispiel da.
2: Und die Danube Guides, genau.
3: Wir waren letztes Jahr in Kroatien, in Osijek, das Jahr davor in Russe, in Bulgarien. Und das ist auf jeden Fall immer ein ganz großer Mehrwert und auch so eine Motivationsquelle wieder von Neuem, wenn man sich trifft, und die Energie, und dann weiß, genau, alle ziehen an einem Strang und dafür machen wir das Ganze und alle stehen hinter diesem Thema. Und
1: ja, ja.
2: Das heißt, nicht nur die Partner treffen sich, sondern es treffen sich eben auch die Guides. Das war ja auch, klang schon ein bisschen an, wir haben in den letzten Projekten neue Guides ausgebildet, aber es ging auch viel darum, dieses Netz zu stricken oder zu knüpfen und die Guides näher zusammenzubringen. Und deswegen gab es auch verschiedene Intensivierungskurse, wo dann Leute, die bereits zuvor als Danube Guides ausgebildet worden waren, zusammengetroffen sind, um miteinander praktische Erfahrungen wieder zu sammeln. Wie kann man Touren machen, um theoretisch nochmal bestimmte Dinge aufzufrischen? Was ist wichtig bei Touren, um selber auch mal zu reflektieren? Wir haben jetzt eine Tour gemacht, wie können wir die denn nach unseren Qualitätskriterien bewerten? Was könnte man dann noch irgendwie ein bisschen verändern, damit es noch ansprechender ist und die Leute vielleicht auch noch mehr inspiriert zu Nachhaltigkeit und dass die Lust bekommen auf den Donauraum.
1: Ja, okay, verstehe. Genau. Das heißt, ihr habt auch die ganzen Länder schon mal, die 10, alle mal bereist oder abgefahren irgendwie, oder? Also kommt man schon überall mal hin oder sind noch ein paar auf der Karte offen, wo ihr noch nicht wart?
2: Es sind noch welche offen. Es
1: sind noch offen.
2: Aber da wir natürlich vom Donaubüro auch die Nachhaltigkeit, unsere Nachhaltigkeit verschrieben haben, wollen wir auch immer nachhaltig reisen. Das hat zum Beispiel unter anderem dazu geführt, dass Almut und ich aus Bulgarien mit dem Zug zurückgefahren sind. Da haben wir doch einige der Donauländer dann auch durchquert, richtig besichtigt oder richtig besucht, haben wir bisher im Rahmen des Projektes vor allem eben Bulgarien und Kroatien, aber
3: geplant.
1: Es gibt ja
2: geplant.
1: Immer noch, wenn wir das gerade sagen, mit Abfahren oder Runterfahren, früher sind wir mal diese Zillen auch gefahren auf der Donau, weit ab, ich weiß nicht, bis wohin gefahren sind. Das gibt es nicht mehr, glaube ich, ne? Dass man auf der Donau quasi so eine Erkundungsreise mit irgendeinem Schiffchen machen kann. Das gibt es, glaube ich, nicht, oder?
2: Naja, die Zillen waren ja nicht primär Erkundungsreisen, sondern das war ja Handel. Migration.
1: Oder Handel, glaube ich, auch Wirtschaft.
2: Handel, ne? Und Migration, ja, genau. Ja. Es gibt auch verschiedene Vereine in Ulm, die sich mit nicht mit den Zillen, sondern mit den Schachteln auf der Donau bewegen und die das teilweise auch so zu ihrem Hobby gemacht haben, mit den Schachteln verschiedene Strecken der Donau zu befahren.
1: Ja, ja.
2: Genau. Aber das hat mit uns jetzt primär nicht so viel zu tun.
1: Ja.
2: Und es ist natürlich auch schwieriger geworden, die Donau runterzufahren, weil wir unglaublich viele Wehre und alles haben. Also vor 200 Jahren war das deutlich einfacher.
1: Also Staustufen und so wie jetzt hier bei uns Kraftwerk, klar, da wäre es natürlich deutlich schwieriger. Okay, ja, also jedenfalls, ihr habt schon über euren Job auf jeden Fall auch die Möglichkeit, ins Ausland oder in die nähere Umgebung zu reisen und auch wirklich mal Land und Leute kennenzulernen. Insofern dann ja auch für euch einfach, ich soll mal sagen, was mitzunehmen, was ein anderer, der vielleicht dann nur im Büro sitzt, dann so nicht geboten bekommt. Also etwas, was für euren Job dann spricht, so ein bisschen. Ja.
3: Ja, das ist auf jeden Fall toll. Aber wie gesagt, nicht nur wir, auch die Danube Guides. Wir planen jetzt in dem Bridge-Projekt, was wir schon mal angesprochen haben, planen wir auch sogenannte Tandems aus Guides. Das heißt, dass zwei Guides aus verschiedenen Ländern miteinander arbeiten können. Das heißt, da ist auch geplant, dass die sich dann treffen können. Das heißt, die Möglichkeit gibt es nicht nur für uns, für jetzt Projektpartner, sich dann in transnationalen Treffen eben auszutauschen, sondern eben auch für die Guides. Das ist auch ein ganz toller Mehrwert, würde ich sagen, von dem Konzept.
2: Und der Grundstein dafür wurde auch schon gelegt, weil wir dadurch, dass wir das Netzwerk jetzt gegründet haben, und das besteht ja nicht nur aus den Projektpartnern, sondern die Guides sind auch Teil davon und haben sich jetzt auch zu dem ersten offiziellen Netzwerktreffen zum Donaufest getroffen und auch schon die ersten Ideen entwickelt, und die können jetzt eben weitergeführt werden. Dann kann man zum Beispiel auch, wenn man andere Guides in anderen Ländern kennt, längere Radreisen oder Touren, geführte Touren planen, was ja man sonst in dem Sinne auch gar nicht so leicht könnte.
1: Ja, dann lass uns mal sprechen, wer ist prädestiniert, so ein Guide zu werden? Kann sich da jeder bewerben oder muss der, was weiß ich, einen Hintergrund aus Geschichte, aus Natur irgendwie mitbringen? Wer kann Guide werden? Gibt es ein Mindestalter? Gibt es irgendwie sonstige Voraussetzungen, die man erfüllen muss, um sich zu melden und dann irgendwas so ein Training als Danube Guide zu bekommen? Wie ist denn das? Oder darf sich jetzt jeder melden, der heute zuhört und sagt, hello, ich möchte gern ein Guide werden?
3: Also es darf sich auf jeden Fall jeder melden, der jetzt gerade sagt, das hört sich total spannend an und das würde mich interessieren, der soll sich auf jeden Fall melden. Es gibt natürlich schon so ein paar Voraussetzungen. Das Wichtigste ist natürlich, dass man sich für die Donau und für die Natur und Kultur entlang der Donau interessiert. Das ist sozusagen das Wichtigste Inhaltliche. Dann ist es natürlich auch wichtig, dass man Englisch kann. Das heißt, es muss jetzt nicht das Top-Englisch sein, aber es geht ja hier um transnationales oder internationales Projekt. Das heißt, das Ziel ist auch der internationale Austausch, und das funktioniert eben über die Donauländer dann nur in Englisch.
2: Man braucht Erfahrung in Führen von Gruppen oder im Leiten von Gruppen, weil wenn man so komplett von null auf anfängt, also wir können jetzt keine komplette Gästeführerin oder Gästeführerausbildung leisten. Man braucht da Vorerfahrung bis zu einem gewissen Grad, aber Vorerfahrung muss nicht unbedingt als Stadtführer oder Stadtführerin oder Naturführer gearbeitet haben. Es reicht auch, wenn man sozusagen gute Fähigkeiten an sich einfach da mitbringt, um Leute für was zu begeistern und um neue Methoden auch auszuprobieren, um Dinge zu vermitteln.
1: Also gewisse pädagogische Fähigkeit
2: sozusagen,
1: etwas zu vermitteln, interessant zu vermitteln und wahrscheinlich auch dann einigermaßen ordentlich einfach zu sprechen und einfach, wie soll ich sagen, das gut rüberzubringen.
3: Ja, also vor allem auch, also wenn man es jetzt nicht vorher gemacht hat, das Wichtige ist natürlich, dass man es dann vorhat zu machen, weil wenn man der New Guide ist oder sich ausbilden lässt als der New Guide, ist natürlich unser Ziel schon, dass dann die Personen länger dabei sind bei dem Netzwerk, da wirklich Interesse haben, das auch dauerhaft zu machen, auch Touren anzubieten. Es muss nicht unbedingt eine Tour sein, es können auch ganz verschiedene Bildungsaktivitäten sein, es kann auch ein Workshop sein oder eine Idee für was anderes, genau, das ist nicht so festgelegt, aber es sollte schon Interesse da sein, das eben danach auch umzusetzen, bei dem Netzwerk dabei zu bleiben. Und man muss auch ein bisschen unterscheiden. Wir haben jetzt gerade, wie gesagt, die komfortable Situation, dass wir einen Trainerkurs planen. Das heißt, wer Interesse hat, der New Guide Trainer zu werden, da sind dann eben auch nochmal ein bisschen andere Fähigkeiten vielleicht sinnvoll, als wenn man sagt, ich kann mir vorstellen, der New Guide zu werden und Angebote zu entwickeln, Bildungsangebote entlang der Donau, aber jetzt vielleicht nicht so einen den New Guides Kurs zu leiten. Das wäre dann nochmal die Unterscheidung zu dem Trainer.
1: Ja, verstehe. Weil du es gerade sagst, das ist natürlich die Erwartung, dass jemand, der sich ausbilden lässt, hat den Job auch dort diese, ja, ist glaube ich ehrenamtlich dann, oder gibt es dafür was? Ist es ehrenamtlich oder wird das bezahlt? Das ist ein wichtiger Punkt.
3: Also jetzt ist es so, dass die Ausbildung eben kostenlos ist. Wenn man danach seine Führungen oder seine Angebote eben macht, dann liegt das bei den Guides selber, wie die dann vermarkten oder ob die dafür was nehmen. Aber die
2: also
3: meisten
2: die sind schon kostenpflichtig.
3: Genau, die sind dann schon kostenpflichtig. Okay, kann nicht komplett über das Projekt abgedeckt werden.
1: Okay. Ja, jedenfalls, also im Prinzip kann sich da jeder melden und dann gibt es irgendwann mal die Vermittlung von den Kursen und dann irgendwann kriegt er ein Zertifikat und ist dann, wie soll man sagen, zertifizierter Danube Guide irgendwie so. Ich weiß nicht, wie viel Lernaufwand, wie viel Zeitaufwand muss man sich vorstellen, um jetzt so eine Ausbildung zu absolvieren? Also redet man da von Jahren oder von Workshop 5 Tage oder wie intensiv ist das?
2: Also wir sind ja stetig am Weiterentwickeln und so haben wir jetzt eben auch sozusagen das Curriculum abgedatet, einerseits von diesem Trainerkurs, aber auch von dem nachgelagerten Cross-Border-Training, was wir ja schon angesprochen hatten. Mhm. Ihr erinnert euch vielleicht, Deutschland-Slowenien. Da werden wir vorgelagert verschiedene Online-Module haben, also da gibt es dann Webinare und aber auch auf so einer Plattform, die unsere Projektpartner hosten, wird es da weitere Kursmaterialien sozusagen geben, die teilweise zum Selbststudium sind. Und der Hauptteil des Kurses, sowohl von dem Trainerkurs als auch von dem Cross-Border-Kurs, wo dann die Guides später ausgebildet werden, ist eine Woche lang. 5 Tage voll. Und genau, dazu kommt eben noch ein erweitertes Selbststudium. Und letztlich, sobald man beginnt, irgendwie eine Tour auszuarbeiten, fuchst man sich ja auch in die Themen rein und hat natürlich damit auch nochmal einen zusätzlichen Zeitaufwand. Und wenn man dann schon länger Danube Guide ist und gesagt und sich sagt, auch ich habe jetzt schon eine ganz tolle Tour gemacht über, weiß ich nicht, Vogelbeobachtung an der Donau, jetzt möchte ich mich aber einem anderen Thema verschreiben, dann gibt man sich da natürlich zeitmäßig auch nochmal wieder neu rein, wenn man da was Neues entwickelt.
1: Verstehe. Gut, wir sprechen gleich weiter, spielen erstmal Musik und dann würde mich interessieren, was es jetzt vielleicht in Ulm für Guides gibt. Das heißt, was man in Ulm und um Ulm herum vielleicht buchen kann, wahrnehmen kann, also quasi in den Genuss von einem Guide oder von einer Führung kommen kann, von einem Programmangebot. Erstmal Musik, wir spielen White China, wir spielen Ultravox und sind gleich wieder da. Bleibt dran, ihr hört Radio Free FM.

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1: Und hier sind heute Almut und Elena vom Donaubüro in Ulm.
2: Und wir haben noch ein paar Minuten und wollen natürlich über, sag mal, also im Umfeld des Thema Danube Guide noch ein bisschen wissen, welche Angebote gibt es denn jetzt hier in Ulm? Also welche Guides gibt es, die einen, was weiß ich jetzt, über zum Beispiel Natur oder über irgendwie sonstige spannende Zusammenhänge im Umfeld der Donau irgendwie da ein bisschen schulen oder einfach führen können? Was gibt es jetzt so hier konkret im, wenn man jetzt hier also sich vorstellt, wir haben Ferien, wir wollen jetzt einen Danube-Guide treffen, der uns ein bisschen was erzählt. Was gibt es denn im Angebot?
0: Also über die Jahre haben wir verschiedene Leute als Danube-Guides ausgebildet. Unsere jüngste oder unsere neueste Danube-Guide ist die Martha Wengmann. Die macht ganz tolle Radtouren. Und da geht es vor allem um die Bedeutung der Wasserkraft. Die macht es ganz schön entlang der Blau und die bietet da, glaube ich, teilweise sogar im Kontext von der VH Kurse auch an, mhm, wo man mit ihr eine geführte Tour machen kann. Und dann haben wir noch eine spezielle Tour, die als Danube Guides Tour entwickelt wurde. Die nennt sich Ein Fluss mit Einfluss.
2: Ein Fluss mit Einfluss.
0: Von unserem Danube Guide Jörg Zenker. Genau, das sind so vielleicht als erster Eindruck, wenn man mehr noch wissen will, was es für Danube Guides gibt, dann kann man sich auch auf unserer Homepage www.danubeguides.net, oder?
1: Genau.
0: Ja,
1: danube-guides.net.
0: Danke. Kann man sich da weiter informieren, genau. Und auch nicht nur in Ulm und um Ulm herum, sondern auch, wenn man vorhat, in den Donauraum zu fahren.
2: Genau, das wäre jetzt meine Frage gewesen, nur angenommen, ich reise jetzt umgehend, bleib mal bei Moldau oder irgendwo, ich komme jetzt irgendwo ins Ausland und sage, jetzt würde mich interessieren, was der Danube Guide oder die dortigen vielleicht zu erzählen haben, wer überhaupt geguide ist, wo ich den anspreche, wie da die Adresse ist, wie die Telefonnummer ist oder was auch immer, und man der Zeit für uns hat, dann kann ich den in der Liste auf der Website, die über euch dann publiziert ist, finden, kann vielleicht sogar, bevor ich dahin reise, schon Kontakt aufnehmen, hinschreiben, sagen, wir kommen, was haben wir, am 30. September und würden gerne eine Führung wahrnehmen, und dann kann man das vereinbaren und dann vor Ort sagen, hallo, hier sind wir und jetzt würden wir gerne zur Führung kommen.
1: Genau, da einfach mal wirklich auf unsere Danube Guides Webseite schauen. Wir haben da eben alle Partnerländer aufgeführt und dann kann man auch sehen, unsere Partnerorganisation in dem jeweiligen Land und dazu dann die jeweiligen Guides in dem Land. Und was vielleicht, aber wenn wir auch nochmal doch bei Deutschland bleiben, interessant ist, wir haben nicht nur in Ulm und Neu-Ulm Danube Guides, sondern auch eben rund um die Quelle sozusagen in der Region Tuttlingen, Engen, in Ingolstadt-Neuburg und in Passau. Das heißt, da gibt es auch Danube Guides und spannende Angebote. Deshalb da gerne mal auf der Website vorbeischauen und sich informieren.
0: Genau, und also unsere Kollegin hat es auch letztens wieder mal ausgetestet, als sie zu einer anderen Dienstreise in Slowenien war und hat einfach einer unserer Danube Guides geschrieben und mit ihr dann eine ganz tolle Tour gemacht.
2: Mhm. Ja, und die Inhalte werden immer angepasst oder sind, also wenn ein Guide jetzt mal sagt, oder was er lernt hat, jetzt eine bestimmte Tour, dann kann sozusagen, macht er die immer wieder oder sind die auch unterschiedlich, dass der jetzt im Frühjahr, im Sommer was Unterschiedliches macht, zum Beispiel sagt, jetzt ist, was weiß ich, Winter, jetzt blüht was anderes als im Sommer oder jetzt sind die Fische im Wasser und im Sommer sind sie halt nicht da. Ist das also ein bisschen angepasst auf Zeiten oder ist schon im Prinzip, dass ein Guide immer dieselbe Story erzählt?
0: Nee, also die haben ja ein breites Wissen zumeist und da geht es um verschiedenste Stories. Und wir haben auch wirklich ein sehr breites Spektrum an Themen, das dann irgendwie abgedeckt wird. Von zum Beispiel dem Einfluss von Industrie auf den Verlauf des Flusses, wo wir in Serbien eine Danube Guide haben, die da zu dem Industrial Heritage eine tolle Tour macht und wie der Kanal da gebaut wurde und was das bedeutet, zu Kanutouren, wo man dann die Flora und Fauna bestaunen kann. Und aber, also die Idee ist nicht nur, dass es irgendwie Wissen vermittelt, sondern Wissen auf eine spielerische Art und Weise vermittelt. Da gibt es zum Beispiel bei unserem kroatischen Partner dann auch Treasure Hunts im Kanu auf Seitenarmen der Donau oder der
2: Also Schatzsuche, gut Deutsch, Treasure Hunt.
0: Genau,
1: und dass es eben auch ein Erlebnis ist, so eine Danube Guides Führung und nicht reine Wissensvermittlung, und das ist eben ganz vielfältig. Und ein Aspekt von dem Danube Guides ist aber auch Ganzjährigkeit. Also es gibt so verschiedene Sachen, die wir in dem Konzept mit einbeziehen. Das heißt, die Idee ist schon auch, dass es Angebote nicht nur jetzt im Sommer gibt, aber je nachdem, wie die Jahreszeit ist, hängt natürlich davon auch ein bisschen ab, was ist möglich.

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0: Schauen wir mal, das ist die September-Ausgabe von Peace on Air, das Ulmer Friedensradio, jetzt mitten in den Ulmer Friedenswochen. Und wir hatten total Glück, dass unser Sendetermin mit einer Veranstaltung heute Abend zusammenfällt und wir jetzt die Akteurin des heutigen Abends hier zu Gast haben können, am Nachmittag bei Radio 4FM, Nirit Sommerfeld.
5: Abend oder Nachmittag.
0: Ich kann jetzt mal einen kurzen Steckbrief, den ich in einer anderen Sendung mal gehört habe, Nirit, von dir wiedergeben. Sagt natürlich schon alles, was Nirit Sommerfeld ausmacht. Schauspielerin, Sängerin, Autorin, Köchin, Gastronomin. Na, also wenn das nicht zureichend ist und wenn das nicht qualifiziert für Radio 4FM, Peace on Air, dann weiß es auch nicht mehr. Am Mikrofon ist Lothar Häuser und ich freue mich sehr, Nirit, dass es jetzt geklappt hat, dass wir zueinander gefunden haben, das sowieso, ja. Aber dass wir heute Nachmittag zueinander gefunden haben.
5: Freut mich jetzt auch, danke für die Einladung.
0: Gerne.
5: Immer wieder gerne in Ulm bei den
0: Friedenstagen. Ich habe nochmal nachgeforscht, im Internetzeitalter hat es ja tatsächlich immer Chancen, dann auch realisiert zu werden, wann wir zwei uns das erste Mal gesehen haben. Ich war mir nicht mehr sicher, sind das schon gefühlt 50 Jahre oder doch erst 5 Jahre? Nein, es sind fast auf den Tag genau 10 Jahre, 16. September 2016, 10 Stadel in Leipheim. Und es war die Premiere deines Programms, damals Nicht ganz koscher, mit dem Orchester Schlomo Geistreich. Und dann habe ich auch nochmal geschaut, wie gesagt, Internet macht es möglich. Die damalige Leipheimer Ankündigung war tatsächlich auch noch im Netz zu finden. Und da hieß es Nirit Sommerfeld, deutsch-israelische Schauspielerin und Sängerin. Da warst du noch nicht die Autorin, die Köchin und die Gastronomin. Und dann heißt es weiter, erzählt und singt zusammen mit dem Orchester Schlomo Geistreich faszinierende, persönlich geprägte Geschichten aus ihrer deutsch-jüdischen Vergangenheit, von Israel, ihren palästinensischen Freunden, den Konflikten, nicht zu vergessen, der Liebe und wie alles mit allem zusammenhängt. Zitat Ende aus der damaligen, doch ganz schönen Ankündigung. Ja. Nun, Nirit, wie hängt denn alles mit allem zusammen? Fragezeichen. Die Antwort bist du uns nicht nur in Leipheim damals hat's uns vermitteln können, sondern auch jetzt, 10 Jahre später in Ulm.
5: Naja, in Leipheim hatte ich natürlich fast 2 Stunden Zeit auf der Bühne.
0: Ja, das haben wir jetzt
5: erzählen,
0: leider nicht.
5: Zu singen, wie alles mit allem zusammenhängt. Aber ich bin nach wie vor der Meinung, es hängt alles mit allem zusammen. Ich habe gerade nachgedacht, 2016, da war ich gerade mal seit 7 Jahren zurück aus Israel. Mhm, ja. Also ich habe ja bis 2009 in Israel gelebt mit meiner Familie und bin mehr oder weniger geflohen oder freiwillig ins Exil gegangen damals, weil ich eben merkte, dass alles mit allem zusammenhängt. Also das ganz kurz zusammengefasst. Der sogenannte Konflikt zwischen Israelis und Palästinensern, ich sage bewusst sozusagen, weil es kein Konflikt ist, ein Konflikt ist etwas auf Augenhöhe. Aber die Situation der Palästinenser, die Besatzungssituation als Besatzerstaat der Israelis, die Rolle Deutschlands in dem Ganzen, die damals schon erstarkende Rolle der Religion, ja, also das alles ist ein Konglomerat, natürlich ein koloniales Erbe, was wir in dem ehemaligen Palästina haben, was heute tatsächlich from the river to the sea Israel ist und von Israel regiert wird. Da hängt eben wirklich alles miteinander zusammen und in meiner eigenen Familie kann ich das eben auch sehen. Meine Familie ist mütterlicherseits aus Marokko eingewandert, noch lange vor dem Zionismus, also 1880 rum. Aus religiösen Gründen letztlich und finanziellen oder wirtschaftlichen Gründen von Marokko nach Jerusalem eingewandert. Und mein Vater...
0: Das damalige noch Osmanische Reich.
5: Genau, ja. Damals osmanisch. Und ich habe es gerade wieder gesehen, ich habe die Geburtsurkunde meiner Mutter ausgepackt. Und da steht drin, dass die ausgestellt ist vom französischen Konsulat in Jerusalem. Weil nämlich die Franzosen damals noch in Marokko waren und diese Menschen galten als Marokkaner. Also sie ist als französische Person sozusagen oder unter französischer Besatzung Marokkos in Jerusalem geboren, bekam dann palästinensische ID und erst mit 11 Jahren nach der Gründung des Staates Israel wurde sie dann Israelin. So. Und mein Vater betrat palästinensischen Boden im Jahr 1937, genau in dem Jahr, als meine Mutter geboren wurde. Er war damals 18, die waren 18 Jahre auseinander, lernten sich natürlich erst über 20 Jahre später kennen und er kam aus einer deutsch-jüdisch assimilierten Familie. Sein Vater hat den Holocaust nicht überlebt, das war mein Großvater Julius, der immer eine große Rolle in meinem Leben spielt.
0: Den wir nachher nochmal zu sprechen haben, wenn es ums Thema Chemnitz geht.
5: Genau. Und Julius brachte also meinen Vater Rolf, damals 18-jährig, nach Palästina. Der wollte überhaupt nicht da bleiben, der fand das alles ganz furchtbar. Die Gewalt, als richtig deutscher Jecke, wie man in Israel dann gesagt hat, war auch total rassistisch, fand das alles schmutzig und orientalisch und unzivilisiert und so.
0: Es gab ja auch nicht nur eine Einwanderungsbewegung, sondern es gab auch eine Rückwanderungsbewegung.

0: Zionisten auch eine Gegenbewegung, ja, wird ganz oft vergessen. Es gab da einen Yitzhak Epstein, der auf dem 4. Zionistenkongress gesagt hat, wir müssen the hidden question, die wirkliche Frage, nämlich was machen wir eigentlich mit diesen Arabern? Das ist ja gar kein leeres Land. So hoch, große Überraschung. Und das sind nicht nur irgendwelche Leute, die gerade vom Baum gestiegen sind, das sind völlig zivilisierte Menschen, die haben ihre Wirtschaft, die haben die Jaffa-Orange, die wir ihnen dann erfolgreich geklaut haben, als Israelis. Und also die haben
1: Exportschlager, noch vor israelischer Staatsgründung. Genau. Die Schiffe waren auch mittlerweile so ausgelegt, dass sie tatsächlich die Fahrt über das Mittelmeer bewältigen konnten, ohne dass die Orangen kaputt gehen. Ja. Jaffa-Orangen.
0: Jaffa-Orangen, genau. Ja. Genau, aus Jaffa, der großen, sehr, sehr kultivierten arabischen Stadt. Mit dem großen.
1: Das heißt, dein Vater, 1937, habe ich richtig in Erinnerung, das heißt, es gab da schon auch die großen Auseinandersetzungen, 36, 39, mit der britischen Mandatsmacht, richtig, von der arabischen Seite aus.
0: Schreibt davon auch in seinen Briefen und Tagebucheinträgen und so, viel Gewalt, er wollte auch weg, er ist dann in den Libanon gegangen, das war so sein Paris. Also man sprach ja auch davon, dass Beirut so wie das Paris des Mittleren Osten war, und Da fühlte er sich wohl und hatte wohl auch eine Freundin da. Aber dann hat er sich dann doch der Haganah angeschlossen und ging sogar zum bewaffneten Arm. Also über die Hamas spricht man ja so, der bewaffnete Arm der Hamas. Und so gab es auch den bewaffneten Arm der Haganah, der sozusagen zivilen Sicherheitsschutzorganisation für die jüdischen Dörfer und Settlements damals. Und oder Yeshuv, wie man das nannte. Und ja, dann wurde er sehr schnell ein relativ hoher, mittelhoher Militär. Also er hat dann tatsächlich aufgehört als Hauptmann, als nach der Staatsgründung. Aber er war mit Sicherheit am 1947, 48, 49er Krieg, dem sogenannten Unabhängigkeitskrieg, beteiligt. Und hat leider darüber kaum was erzählt und genauso wenig wie er über seine deutsche Kindheit und Jugend und die Nazis und seine Erlebnisse da erzählt hat. Also all das hat er, also meine persönliche Vermutung ist, dass er das so in sich hineingefressen hat, dass er mit 60 an Krebs gestorben ist. Also er hat uns sehr früh verlassen. Also ich war 18, das war sehr früh für mich. Und so hängt eben alles mit allem zusammen. Meine persönliche Familiengeschichte, die historische Geschichte dieser Region, und die Liebe natürlich, du erwähnst es auch, die dann alles irgendwie zusammenbringt und vielleicht dann doch einen Hauch von Versöhnung herzustellen vermag.
1: Du selbst bist dann 1961 geboren. Du machst ja kein Geheimnis draus, kann man überall nachlesen. Also mittlerweile kann man selbst Seniorinnen-Fahrkarten bei der Bahn lösen, wie jetzt morgen von Ulm nach Leipzig. Genau. 1961 geboren. In Eilat.
0: Und du bist ehemals Umrashrash, genau. Das sage ich jetzt auch immer gerne dazu, weil Eilat war es ja erst nach 1948.
1: So ist das. Und deine Jugend, das beschreibst du auch in diesem Programm, in Leipheim zum Beispiel, nicht ganz koscher, daran erinnere ich mich noch gut, aber das ist auch in anderen Programmen von dir, daheim entfremdet etc., hast du es ja immer beschrieben, diese Jugend, diese frühe Jugend, diese Kindheit, sage ich mal lieber, war schon eine irgendwie glückliche.
0: Ja, absolut. Also ich bin ja, wie gesagt, in Eilat geboren und eigentlich am Strand groß geworden. Ohne Kleidung, ohne Probleme und es war einfach nur alles schön. Ich bin relativ früh von Eilat weg. Mein Vater wollte dann doch Israel verlassen, was ich ja nie so richtig begriffen habe, was ich jetzt erst in den letzten Jahren oder 10, 15 Jahren wirklich verstehe. Und ging mit uns nach Ostafrika, nach Kenia, weil es damals sehr enge Beziehungen zwischen Israel und ostafrikanischen Ländern gab, von wegen Entwicklungspolitik und also
1: frisch entkolonialisiert, ja, offiziell
0: ganz
1: zumindest.
0: Frisch, ja. Genau. Und ich kann mich aber selbst als Kind an die krassesten rassistischen Witze erinnern, die da irgendwie erzählt wurden und immer so ein bisschen süffisant mit. Ich habe auch einen Onkel, der auch zur gleichen Zeit in Uganda war und also der Mann meiner Tante, der Schwester meiner Mutter, wir besuchten uns auch ab und zu und der hat Sachen vom Stapel gelassen, die kann ich jetzt hier nicht sagen, weil es ist so gruselig.

0: Also so das Mildeste war noch, und das hat er auch Jahre später, Jahrzehnte später gesagt, so ungefähr, naja, wir haben ihnen geholfen, als sie vom Baum gestiegen sind.
1: Ja, das war ja auch die Logik. Genau. Die Kolonisatoren fühlen sich immer als Kultur- und Zivilisationsbringer. Das durchzieht die ganze Kolonialgeschichte.
0: Ja. Ja. Naja, und so war das natürlich auch. Und ich denke, das ist fast so die DNA von diesen Menschen gewesen, die von Israel entsandt wurden, um eben der Welt zu zeigen, was gut und richtig und zivilisiert ist.
1: Zivilisation heißt.
0: Ja. Genau, und dann bin ich, also es ging dann viel hin und her. Ich habe mein erstes Schuljahr in Frankfurt verbracht, in der jüdischen Schule.
1: Ihr seid tatsächlich nach Deutschland dann.
0: Genau.
1: Oder nach Westdeutschland, muss man ja genau sagen.
0: Westdeutschland damals, genau. Und die Idee war eigentlich... Mein Vater hatte die Idee, wir wandern nach Kanada aus, weil viele Israelis sind damals nach Kanada ausgewandert. Und irgendjemand gab ihm den guten Tipp, hol dir doch deinen deutschen Pass wieder, damit ist es leichter in Kanada. Und dann waren wir in Frankfurt und haben sehr gefroren, also meine Mutter und ich. Und dann, also jedenfalls ist mir das so als Kind in Erinnerung geblieben. Es war zu kalt, Frankfurt war schon zu kalt, also wie sollte es dann in Kanada sein? Also ging es wieder nach Afrika. Und dann habe ich da nochmal die zweite und so zweieinhalb das Schuljahr gemacht und dann irgendwie über Umwege sind wir in Weiden in der Oberpfalz gelandet nach noch einem, ja, das ist auch ein bisschen eine verrückte Geschichte, aber das würde jetzt zu weit führen. Über Weiden sind wir dann über Brüssel, weil dort noch eine Cousine meines Vaters lebte, dann irgendwie nach Ebersberg gekommen, muss man nicht kennen, ist außerhalb von München, Endstation einer S-Bahn, damals noch nicht, weil als wir 1970 da ankamen, gab es noch gar keine S-Bahn, die gab es ja erst zur Olympiade. Und dann lernte ich wusste ja von Frankfurt schon, wenn ich an meine Oma schrieb ich immer Absender West Germany. So. Und dann fragte ich meine Eltern, ob wir jetzt South Germany oder wo wir denn jetzt sind. Und dann hieß es, nee, das bleibt immer West Germany. Aber meine Mutter, die kaum Deutsch sprach, die sagte immer nur, ja, wir sind jetzt in scheiß Deutschland. Und ich dachte, man muss jetzt scheiß Deutschland schreiben. Also ich wusste, ich habe es wirklich noch, ich habe die Worte auch noch nicht verstanden. Aber für mich, ich dachte am Anfang, es heißt scheiß Ebersberg und scheiß Deutschland. Und das ist irgendwie so eine Bezeichnung für wo wir jetzt sind. Ganz so schlimm war es nicht. Ich wurde auch sehr gut aufgenommen und integriert. Aber es war etwas, was ich auch erst, glaube ich, in den letzten 10 Jahren wirklich begonnen habe zu begreifen. 70er Jahre in Westdeutschland. Also wir hatten gerade für die ganz jungen Hörer und Hörerinnen 68, großer Aufbruch und zum ersten Mal stellen junge Leute die Frage, ja. Opa, was hast denn du gemacht oder ja. Papa, was hast ja. du gemacht eigentlich? Ja. Ist ja gar nicht so lange her.
1: Nein, ist gar nicht so lange
0: 45 her. Ist jetzt gerade mal noch nicht mal 30 Jahre.
1: Bis dahin so. Das große Beschweigen. Absolut. Über ja, genau. die jüngste Vergangenheit der Jahre 33 bis 45.
0: Ja. Ja. Also mein Mann erzählt heute noch, der hat Abitur 1977 gemacht. Sie haben zweimal in Geschichte, die ganze Menschheitsgeschichte durchgemacht und es hörte komischerweise immer 1910 auf. Und dann musste man aber wieder von vorne irgendwie mit Isoskeilerei anfangen oder so. Ja, und was ich eben begreife jetzt ist, warum ich so wahnsinnig freundlich aufgenommen wurde immer. Also das war immer so diese Lehre, die, also ging schon mal los damit, dass man mir anbot, ja, oder meinen Eltern, sie müssen ihre Tochter am Samstag nicht in die Schule schicken. Also wenn Schabbat. Sie da einen Schabbat feiern wollen, dann, mein Vater hat immer gesagt, nee, wir leben jetzt hier und wir sind genau wie alle anderen. Also entweder wir sind hier und sind alle gleich oder wir können gar nicht hier bleiben. So. Und so mit diesem, wir sind alle gleich, bin ich großgezogen worden. Ich denke, meine Eltern haben ein bisschen was versäumt dabei, denn irgendwie wurde ich immer, heute würde man sagen, als andersartig gelesen und dementsprechend auch behandelt. Damals halt mit dieser übergroßen Vorsicht. Also man traute sich ja kaum, das Wort Jude oder Jüdin oder Jüdisch auszusprechen. Das war immer so, ihr seid ja so mosaischen Glaubens, so oder sonst irgendwie. Und ich wurde
1: genau, in der Regel war auch der Begriff Jude tabuisiert. Ja, ne? Sie ist dann allenfalls jüdische Mitbürgerinnen oder jüdische Mitbürger.
0: Das ging erst
1: dann hat man das gleich, dann hat man das im Prinzip umschifft.
0: Genau. Ja, und eben, dass ich, was weiß ich, zu Ostern dann doch mal in den Religionsunterricht der katholischen, es gab ja damals noch nicht Ethik oder sowas, der katholischen Kinder mit rein durfte und erzählen durfte, warum wir Matze essen. Aber es passierten auch völlig absurde Dinge. Einmal, dass der Lehrer, als der Religionsunterricht ausfiel, hat er gesagt, der darf da bleiben, Nirit und so. Und jetzt reden wir mal drüber, so, warum, wer hat denn unseren Herrn Jesus ans Kreuz genagelt? Wirklich. Klassiker. Und das habe ich ja auch in meinem Programm damals, glaube ich,
1: so
0: als Satire dann, als satirische Szene gespielt. Also dieser Philosemitismus, wie ich ihn heute auch klar benennen kann und bezeichnen kann, ist einfach die Kehrseite von Antisemitismus. Mhm. Ist, man macht uns zu etwas anderem.
1: Ja.
0: Und das nervt.
1: Und hätten wir jetzt hier Fernsehen, dann würde ich dieses Buch, das hier vor mir liegt, in die Kamera halten. Aber wir machen ja Radio. Insofern kann ich das nur rhetorisch von mir geben. Ich bin gestoßen schon vor ein paar Jahren, finde es ausgesprochen interessant, auf Max Czollek. Max Czollek ist in der DDR als jüdischer Deutscher, DDR-Bürger groß geworden. Also hat eine ganz andere Sozialisation als hier die Westdeutschen. Und hat sich immer ganz heftig auseinandergesetzt, auch als Schriftsteller auseinandergesetzt, mit all dem, was du gerade geschildert hast. Was passierte denn da? So quasi zur Legitimierung? Also zumindest irgendwie, um das Ganze zu kompensieren, was 1933 bis 1945 hier gelaufen ist. Und er nennt es Versöhnungstheater. So heißt auch sein Buch. Und das Vorgängerbuch Desintegriert euch. Und das sind genau, glaube ich, die Auseinandersetzungen, die wir auch brauchen. Wir werden nachher nochmal drüber reden. Jetzt nochmal, aber irgendwie dieses Großwerden, diese Kindheit, Mittelmeer, Wärme, Essen, Köchin, Eilat, das hatte ich auch im bayerischen Landen durchaus immer noch beschäftigt, oder?
0: Naja, da war eine Sehnsucht gepflanzt und die hat mich nie verlassen. Mhm. Und ich habe ja alle möglichen Stationen gehabt, als dann später, als Erwachsene und vor allen Dingen, als ich wusste, ich werde nicht nach Israel zurückkehren. Ich wollte mit 17,5, ich war fast jeden Sommer in Israel und mit 17 habe ich mir also ein Herz gefasst und habe meinen Eltern einen Brief geschrieben. Ich glaube, ich möchte hier bleiben. Ich will nicht mehr in die Schule nach Deutschland gehen und ich glaube, ich mach jetzt hier mein Abitur und ich wohne bei Dod Yossi, bei meinem Onkel und dann gehe ich ins Militär. Und meine Eltern waren so, nein. Also, es war damals ein bisschen eine andere Sprache und es waren Briefe, die wir hin und her geschrieben haben. Aber sie haben mich doch mehr überredet als überzeugt davon, nochmal zurückzukommen und mit ihnen das zu besprechen. Und dann waren wir alle der Meinung, also sie waren der Meinung, das ist keine gute Idee und ich bin in Deutschland geblieben, habe in Deutschland Abitur gemacht und so. Und damals habe ich mir selber geschworen, ich reise nie wieder nach Israel, bevor ich nicht selbst entscheiden kann, ob ich bleibe oder wieder zurückgehe. Und es hat tatsächlich 10 Jahre gedauert.
1: Und wie das dann weitergegangen ist, das machen wir. Und erzählst du bitte nach der nächsten Musik. Ich habe mitgebracht, wenn du schon hier bist, habe nachher natürlich auch von dir Titel, aber von deiner Tochter, ja. Lilly Sommerfeld, Jerusalem. Schön.

0: Lilly Sommerfeld, Jerusalem. Die Mutter von Lilly, Nirit Sommerfeld, haben wir heute bei uns in der Peace on Air Sendung der September-Ausgabe mitten in den Ulmer Friedenswochen. Nirit hat heute Abend eine Veranstaltung im Aegis Café über das Buch und was du heute Abend vorstellst. Beduinenmilch reden wir nachher noch. Aber so hat sich die Gelegenheit ergeben heute zu diesem Studiotreffen. Nirit, du hattest gerade erzählt, du bist dann geboren in Eilat oder dann zu Eilat geworden, 1948, nach der Staatsgründung Israels, der mit der Staatsgründung Israels. Und du bist dort geboren, bist als Kind dort gewesen und bist dann als Jugendliche nach Deutschland gekommen, in verschiedene Ecken. Aber so irgendwie die Idee, eventuell jedes Jahr wieder zu Besuch in Israel, die Idee, dann dort zu bleiben. Mit 18, glaube ich, geht man zum Militär. Auch das hatte ich, wir werden heute Abend bei dem Buch darüber zu reden haben, auch das hatte ich durchaus beschäftigt. Aber deine Eltern wollten das nicht.
1: Meine Eltern wollten auf gar keinen Fall, dass ich zum Militär gehe. Die hatten ja gute Gründe, dass sie aus Israel weg sind.
0: Und da wir ja hier in der Peace und Air Sendung sind, können wir das natürlich nur unterstreichen.
1: Ja. Und ich denke, meine Eltern hatten unterschiedliche Gründe. Ich war zu klein, um das wirklich zu begreifen, aber Fakt ist, wir sind in Deutschland geblieben. Der offizielle Grund war, du sollst ja eine gute Schulbildung bekommen. Das haben sie mir immer gesagt.
0: Bayerische Schulen, nicht wahr?
1: Bayerische Schulbildung, jawohl. Ja, und so blieb ich eben, nachdem ich dann nicht das Abitur in Israel gemacht habe, sondern brav, ich war sehr brav. Also ich war anders als meine Romanfigur, war ich ein ganz liebes, eine Gefalltochter, sagt man manchmal in der Psychologie.
0: Gefalltochter.
1: Wollte meinem Papi immer gefallen, ja. Und
0: Einzelkind, Einzeltochter.
1: Ja, Einzeltochter auch, ja. Und ja, ich hatte auch gerade zu meinem Vater wirklich eine sehr enge Bindung. Und der starb dann aber 1980, das war ein Jahr vor meinem Abitur. Ich machte dann noch die Schule fertig und ging dann auf die Schauspielschule und bin dann tatsächlich nach Israel das erste Mal wieder gefahren, als ich verheiratet war und ein kleines Kind auf dem Arm hatte. Zu dem 70. Geburtstag meiner Großmutter und der Mutter meiner Mutter. Und ja, das war dann, mein damaliger Ehemann kam mit und das war irgendwie klar, wir gehen da zu Besuch und wir fahren auch wieder zurück nach Berlin, wo wir damals lebten. Und damals war ich Schauspielerin, hörte gerade auf nach 4 Jahren am Stadttheater in Krefeld, wo ich gelebt hatte und war jetzt ab da freiberufliche Schauspielerin und später dann auch Autorin, Synchronbuchautorin und Sprecherin und Moderatorin und was man halt dann so macht, wenn man nicht nur Schauspielerin ist. Also heute weiß ich ja, man befindet sich in sehr guter Gesellschaft. Ungefähr 98% aller Schauspielerinnen und MusikerInnen können ja nicht leben von ihrem Beruf allein. Also macht man alles Mögliche andere. Und das habe ich auch gemacht. Die Sehnsucht nach Israel blieb und die Möglichkeit entfernte sich immer mehr. Also es schien mir nie mehr wirklich möglich zu sein. Und je älter ich wurde, umso interessierter wurde ich natürlich auch an dem ganzen Geschehen, an der Politik dort. Ich hatte aber immer auch bei meinen weiteren Besuchen, dann auch dann mit Lilly, mit dem Kind und dann später auch mit dem zweiten Kind, hatte ich immer nur die Perspektive meiner Familie, denn ich war immer nur bei der Familie zu Besuch. Also es wäre undenkbar gewesen in meiner orientalisch, also sagte man früher, in meiner israelisch, mittelmeerländisch sozialisierten Familie irgendwie, dass ich mal ins Hotel gehe oder so. Man geht natürlich zur Familie, man ist da mit denen, man unterhält sich mit denen, man macht Unternehmungen mit denen und alles ist irgendwie, wird so gefärbt durch deren Blickwinkel auch. Ne?
0: Also und es wirkt auch alles so harmonisch.
1: Ne? Es ist total harmonisch und es ist immer wir und die. Also ich weiß noch, bei meinem Onkel, der hatte so eine schöne Dachterrasse, wo wir viele Familienfeste feierten. Und heute weiß ich, unweit der Grenze zur Westbank war das, in Petach Tikva. Also man konnte bei schönem Wetter darüber gucken. Und dann hat er immer gesagt, schau mal überall die grünen Lichter an den Moscheen. Das ist deren, also auf Hebräisch sagt man Shelahem, also von denen, deren und das ist unsers. Also immer, das ist eine ganz klare Trennung und das war aber so selbstverständlich. Ja, und das war natürlich in den Zeiten vor 2000, war das ja auch nochmal ein bisschen anders. Da gab es noch die Mauer nicht. Man fuhr ab und zu nach Bethlehem, um irgendwie wahnsinnig leckeren Hummus zu essen. Oder in unsere arabischen Städte, ich mache jetzt so ein Anführungszeichen, unsere, weil die auf israelischem Gebiet sind, also auf ist das, was Israel als sein eigenes Staatsgebiet. Mhm, ja. Du merkst schon, es ist so schwierig, alles genau auszudrücken, ja, ja. Weil wenn man perfekt, oder wenn man dann nicht perfekt, wenn man präzise sein ja. will, muss man natürlich ja. sehr genau hinhören und dann wird das alles sehr kompliziert, weil ich müsste erklären, dass auch Jenin, was wir alle wissen, eine Stadt in der Westbank ist, ist aber auch letzten Endes von Israel kontrolliert. Also soll ich jetzt sagen, das ist auch israelisches ja, Gebiet? Ja. Ist es aber nicht. Kein Israeli würde sagen, Jenin ist Israel. Außer natürlich wiederum die Leute, die finden, dass die ganze Westbank eigentlich nicht die Westbank ist, sondern Judäa und Samaria so und damit doch Israel ist. Ja. Also ja, es ist kompliziert in der Beschreibung.
0: Und alles hängt mit allem zusammen.
1: Und alles hängt mit allem zusammen.
0: Wie wir das am Anfang mal hatten.
1: Und in Wirklichkeit ist es alles gar nicht so kompliziert. Also um es auch mal einfach auf den Punkt zu bringen, da gibt es einen Besatzerstaat und da gibt es ein besetztes Volk. Das ist ziemlich einfach und die Besatzer haben eine hundert- oder tausendfache Übermacht, sowohl was Militär angeht, was Waffen angeht, was Wirtschaftskraft angeht, was Freunde in der Welt angeht. Und die Palästinenser haben all das nicht und sind seit 70, 80, 100, 120 Jahren eigentlich unter Besatzung.
0: Ja? Und gelten ja auch nicht in Israel als Palästinenser, sondern als Araber.
1: Das sind halt die Araber.
0: Also die Araber. Die Araber, das ist. Jetzt trotzdem, bevor wir auf dieses Thema auch noch mal ein bisschen näher kommen, würde ich doch noch mal ganz gerne auf eine Familiengeschichte. Ihr seid dann aber tatsächlich, habt beschlossen, nach Israel zu gehen. Also aus der Bundesrepublik Deutschland.
1: Ja.
0: Nach Israel und nicht nur zu Besuch bei den Verwandten, ja. sondern tatsächlich dort zu leben. Ja. Mit der einen Tochter, der Jüngeren.
1: Genau, mit Stella. Also das Ganze ist auch eine Liebesgeschichte, denn der Mann, mit dem ich jetzt seit über 25 Jahren zusammen bin und seit 20 Jahren verheiratet bin, ist eigentlich meine Jugendliebe. Und zwar aus der Straße in diesem Ebersberg. Ja, eine ganz kleine Straße mit Hausnummer 1, 3 und 5. Und wir kannten uns von der Schule, er war halt ein bisschen älter und er hatte ein Auto mit Kassettenrekorder.
0: Oh.
1: Und das war sowas von
0: ich boah. Erahne.
1: Und oh. er hatte eine Kassette von Stevie Wonder. Oh. Songs in the Key of Life. Da war es natürlich um mich geschehen. So, und für ihn war ich natürlich halt die Kleine, 4 Jahre jünger, was will so ein 20-Jähriger, ne, mit so einer 16-Jährigen anfangen. Aber wir blieben immer beste Freunde und ich sage immer, im Jahr 2000 kamen wir zusammen, das war sozusagen sowas wie die dritte Affäre und in der sind wir immer noch und das hielt richtig gut oder hält richtig gut und ich bin sehr glücklich mit diesem Menschen. Und der hat gesagt, ja, jetzt bin ich endlich angetreten, jetzt sind wir so weit beide, um dich glücklich zu machen. Und ich sehe, wenn du in Israel bist, dann bist du wie ein Fisch im Wasser. Und wir haben zuerst alle möglichen, also wir wollten im Süden leben, am Meer leben, wo es warm ist, wo man vielleicht international Englisch sprechen kann, die Kinder auf eine internationale Schule schicken. Und so vergingen so die ersten Jahre der Suche. Und irgendwann waren wir in Israel und sagt er, warum eigentlich nicht Israel? Das ist doch, du fühlst dich da wohl, deine gesamte Familie ist dort, du gehst auf wie irgendwie, ja, alles ist gut und lass uns doch das machen. Ich muss dazu sagen, zu dem Zeitpunkt war ich Mitte 40, hatte schon das Programm Salam Shalom, kennst du den Weg ins Paradies, ja, was wir hier ja, in Ulm ja, bei den Friedenstagen ja. gespielt haben, du kennst das. Also es ging um Palästina, Israel, Besatzung, Juden, Muslime, Deutsche mittendrin. Also dieses Ganze, was wir so als Konflikt auch gezeichnet und gezeigt haben. Aber letzten Endes haben wir gesungen und getanzt, also eine syrische Tänzerin und ich und die Band. Und am Ende spielte man dann den Hochzeitssong und es war die große Versöhnung, was natürlich sehr unserem Wunsch nach Versöhnung und Frieden und entsprach, aber völlig an der Realität vorbei war.
0: Die Wirklichkeit sah dann, als ihr dort angekommen wart, nach einiger Zeit deutlich anders aus.
1: Ich weiß nicht, ich bin da mit einer VHS-Kassette mit dem Programm rumgelaufen von Hinz nach Kunz und habe erst so mit der Zeit gemerkt, das ist ja vollkommen absurd. Ich komme da mit einer Idee aus Deutschland als Europäerin und will den Leuten dort erzählen, wie sie Frieden machen sollen? Also ich hatte überhaupt einfach keine Ahnung davon, obwohl ich sozusagen politisch gebildet war und mich mit der ganzen Materie befasst hatte und ja mit 45 jetzt auch nicht mehr 17 war und vollkommen naiv. Ich hatte so ein anderes Bild davon, was Besatzung wirklich bedeutet, was die Geschichte der Palästinenser wirklich bedeutet. Ich habe mal mich bei Mune Sabah, die damals meine Partnerin auf der Bühne war, die syrische Tänzerin, ich habe mich irgendwann mal bei ihr entschuldigt, weil ich gesagt habe, meine Haltung damals war so getränkt geradezu von einem kolonialen Selbstverständnis, was mir überhaupt nicht bewusst war, aber von so wie, naja, das Problem ist halt, ihr Araber, ihr macht's halt, weißt du, wir reichen euch die Hand zum Frieden, aber ihr macht's ja immer nichts draus. Also diese Art von Arroganz, die mir überhaupt nicht so bewusst war. Und sie sagte dann immer, naja, ihr habt ja wenigstens sowas wie eine Demokratie. Und dann, als ich in Israel lebte, merkte ich, ja, wir als Juden haben eine gewisse Demokratie im Rahmen dessen, wenn wir uns bewegen innerhalb Israels und für uns als Juden. Mein Mann, der nicht jüdisch ist, hatte überhaupt nicht dieselben Konditionen wie ich. Aber er war privilegierter als jeder Palästinenser, weil er mit mir verheiratet war. Und ausschlaggebend war dann wirklich der Gazakrieg 2008-09, der im Januar, also Ende 2008, Januar 2009 lief, wo wir dachten, das ist das Schlimmste, was sein kann. Wir gingen demonstrieren und meine Tochter Stella, damals dann 15-jährig, kam mit ihren Freundinnen nach Hause, sah, wie wir gerade mit Protestschildern aus dem Haus gehen. Und alle vier Freundinnen regten sich wahnsinnig auf. Wieso geht ihr demonstrieren gegen diesen Krieg? Wisst ihr denn nicht, was wir haben ihnen Gaza zurückgegeben und das Einzige, was wir bekommen, sind Raketen und Hamas. Und das ist so die Standardantwort. Das hörst du 30 Mal am Tag im Radio, in der Schule, im Fernsehen, im Café, am Strand, überall. Und das glauben die Leute, das glauben die Kinder. Und sie sagte damals zu mir, du mit deinen blöden Arabern, die hassen uns, wir hassen sie, das wird doch immer so bleiben. Auch so ein Satz, ne? Wie aus der Pistole geschossen. Und da habe ich gedacht, ich kann hier nicht länger bleiben. Und damals habe ich dann sehr meine Reisen in die Westbank intensiviert, lernte noch viel mehr Leute kennen, Dr. Mitri Rahib zum Beispiel, und fuhr zum ersten Mal nach Hebron und sah dann, also die krasseste Form der Apartheid. Es ist überall Apartheid, das ist ganz klar. Ich scheue mich auch heute nicht mehr, dieses Wort zu verwenden, weil es so viele Gesetze gibt, die einfach die Leute trennen und ja, alles darauf ausgelegt ist, dass es eben kein Zusammenkommen gibt zwischen Israelis und Palästinensern. Und seit dem Mauerbau sowieso, seit 2000 und der zweiten Intifada und so weiter sowieso. Und tatsächlich meine Tochter und der Gazakrieg und die Reaktion auch meiner Familie auf meine Aktivitäten, die mir dann am Ende sagten, ja, geh doch du zurück zu deinen deutschen Nazi-Freunden. Da gehörst du ja hin. Also da bist du besser aufgehoben, du verstehst uns sowieso nicht, bist ja gar nicht hier aufgewachsen, hast ja überhaupt nicht, gar keinen Durchblick, was wir hier wirklich durchmachen und so. Und das war nicht so schön, ist auch bis heute nicht so schön. Es gibt da ganz wenig Kontakt nur noch zu einer riesengroßen Familie, zu der ich mich noch damals sehr gesehnt habe. Und was meine große Freude war auch am Anfang, dass meine Tochter und Lilly kam ja auch öfter zu Besuch, meine Töchter dann irgendwie miterlebt haben. Und das war
0: alles. Ihr seid tatsächlich dann wieder zurück nach Westdeutschland gekommen. Und dann
1: in die Bundesrepublik.
0: Nicht mehr geteilte
1: Bundesrepublik.
0: Ah, stimmt, das waren ja schon die 2000er, richtig.
1: Genau.
0: Und dann waren wir wieder. Wiedervereinigte Bundesrepublik. Dann lass uns nach der nächsten Musik nochmal drüber reden, wie dich der Weg dann nach Chemnitz dann auch geführt hat.
1: Gerne.
0: Und was das wiederum bedeutet hat. Und nachdem wir Lilly hatten, nehmen wir jetzt einen Song der Mutter und passt, glaube ich, gut dazu. Deine Erfahrung, alles scheinen.
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0: Nirit Sommerfeld und Alles Schein, was wir gerade gehört haben. Ihre Erfahrungen mit der Rückkehr und dem Leben, dem Wiederleben in den 2000ern in Israel. Alles Schein. Nirit, unser Studiogast heute und diejenige, die heute Abend im Aegis Café auch aus ihrem, wie soll man das sagen, Debütroman, Erstlingsroman, schreit natürlich nach mehr, Nirit, Beduinenmilch lesen wird. Und du hast Erfahrungen gemacht mit der Bundesrepublik auch. Du bist dann, du hast vorhin korrigiert, zwar nicht mehr Westdeutschland, in das ihr zurückgekommen seid, sonst war jetzt das wiedervereinigte Deutschland. Und dein Großvater, der Vater deines Vaters, kam aus Chemnitz. Und du bist dann tatsächlich mal nach Chemnitz gegangen, weil du ein Grundstück dort bekommen hast,
1: ja.
0: Rückübereignet.
1: Mhm, genau. Also tatsächlich haben wir dieses Grundstück bereits in den 90er Jahren rückübereignet bekommen. Mein Vater hat das ja nicht mehr miterlebt, der war da schon über 10 Jahre tot. Aber nach der Wiedervereinigung, deutschen Einheit, wie auch immer, sind meine Mutter und ich nach Chemnitz gefahren, weil wir gesagt haben, wir wollen mal gucken, wo der Vater herkam. Und haben den Antonplatz 15 gesucht, weil das war so ziemlich das Einzige, was wir wussten aus seiner Vergangenheit, dass sie ein Haus hatten, ein Privathaus, wo unten der Laden drin war und dass die Adresse Antonplatz 15 war. Dann haben wir Leute auf der Straße gefragt, es gab diesen Antonplatz nicht mehr. Lange Geschichte, wirklich kurz zusammengefasst. Es dauerte Jahre, bis wir in Archiven alles gefunden hatten. Wir haben sehr früh einen Rückübertragungsantrag gestellt. Zuerst hieß es, sagte der Freistaat Sachsen, nein, das ist ein riesen Parkplatz und es ist sowieso alles völlig verbaut und ist jetzt ganz anders. Und meine Mutter bestand darauf, weil sie mittlerweile in den Archiven herausgefunden hatte, dass dieses Haus am Antonplatz 15 nicht nur meinem Großvater weggenommen worden war, von den Nazis enteignet, sondern von den Nazis umgebaut wurde, unmittelbar nachdem sie ihn verhaftet hatten und ins KZ Sachsenhausen 39 gesteckt hatten, umgebaut hatten in ein sogenanntes jüdisches Altersheim, sprich, da waren plötzlich viele kleine Zimmer drin und da konnten die letzten Juden aus Chemnitz, die eben nicht die Möglichkeit hatten, ins Ausland zu gehen oder sonst irgendwohin, wurden dort hinein verfrachtet und lebten dort zum Teil bis 43 oder 44, bevor sie dann die meisten nach Theresienstadt deportiert wurden. Das heißt, es war die letzte Station für etwa, wir wissen es nicht genau, 100, 120, 280, wir wissen es nicht genau, Chemnitzer Juden. Und die sind von dort, das ist nicht weit vom Bahnhof, geht man über den heutigen Theaterplatz, damals Adolf-Hitler-Platz, und die Leute müssen es also auch gesehen haben. Es war absolut zentral.
0: Es fand überall in einer frivolen Öffentlichkeit statt, die Deportation.
1: Das ist sehr richtig ausgedrückt, in einer frivolen Öffentlichkeit. Ja, genau. Und jetzt mache ich noch mal einen großen Sprung. Ich fand das alles damals furchtbar. Ich war eine junge Mutter und hatte mit Chemnitz oder damals noch Karl-Marx-Stadt überhaupt gar nichts am Hut. Habe aber meine Mutter sehr bewundert und auch war wütend auf sie, weil ich musste dann immer alles auf Deutsch schreiben, was sie dann nicht konnte und so. Wir haben, ich weiß nicht, wie viele Gerichtsverfahren gegen den Freistaat Sachsen geführt, aber letztendlich gewonnen und das habe ich ihr zu verdanken. Wir sind beide Besitzerinnen des Grundstücks, 220 Quadratmeter, das ist jeder, der ein Haus hat oder eine Wohnung, weiß, wie klein das ist. Das ist also ein Stadthäuschen, so bebaut, 10 Meter.
0: Tiny House.
1: Tiny House mäßig, genau. Aber dieses Grundstück liegt nach wie vor, das ist ja eben immobil. Dieses Stück Land ist heute ein Teil eines riesengroßen Parkplatzes von Zehntausenden von Quadratmetern und in unmittelbarer Nähe des absoluten Innenstadtkerns von Chemnitz. Direkt davor ist die sogenannte Parteifalte oder Parteisäge. Das ist das, was die SED-Parteizentrale war, heute das Finanzamt. Und
0: das ist auch eine Geschichte für sich.
1: Das ist alles eine große Geschichte.
0: Und schade, dass wir nur eine Stunde haben.
1: Ja, da müsst ihr nach Chemnitz kommen,
0: ja,
1: eine kleine Stadtführung.
0: Haben wir ja eh vorhin geredet.
1: Und im Jahr 21 oder 22 hörte ich davon, weil Leute mir erzählten, dass Chemnitz Kulturhauptstadt wird.
0: Mhm.
1: Und habe
0: Europäische
1: immer gesagt, hey, du hast doch da was und du bist doch Künstlerin, du machst doch immer was mit Kultur. Und ich habe nur gesagt, lass mich in Ruhe mit Chemnitz, ich will nicht. Und das hat mir aber keine Ruhe gelassen. Und das war die Zeit, in der ich Beduinenmilch zu Ende geschrieben habe. Und ich war also im Sommer 23 fertig. Und da beschäftigte mich das so, weil es war dann doch in aller Munde Chemnitz, Kulturhauptstadt. Und dann dachte ich, fahr mal hin, guck mir das an, bleib nicht länger als 2 Nächte. Das war September 23. Im April 24 habe ich eine Wohnung bezogen in Chemnitz und da wohne ich heute noch. Und ich bin sehr froh darüber, denn es haben sich unglaubliche Dinge eröffnet damals. Unter anderem, dass ich zwar gemerkt habe, ich kann die vielen Projekte, die ich mir bis dahin ausgedacht hatte für den Antonplatz, an diesem Ort eigentlich nicht oder kaum umsetzen. Also Kunstprojekte, Lesungen, Performances, Ausstellungen und so weiter. Das kannst du ja nicht auf einem Stück Parkplatz machen, was unüberdacht und wo kein Haus steht und keine Infrastruktur irgendwie da ist. Und zeitgleich ergab es sich, dass im staatlichen Archäologiemuseum in Chemnitz, nämlich dem SMAC, wie es heute heißt, das beheimatet ist in dem ehemaligen Kaufhaus Schocken, erbaut von Herrn Mendelssohn für Salman Schocken, einem großen jüdischen Unternehmer, der eben nicht nur dieses Kaufhaus, sondern viele, viele andere hatte, in Zwickau, auch hier in Stuttgart. Und dieses wunderbare Museum, großartig ausgestattet, das Haus hervorragend renoviert, dem mangelte es an einem Museumscafé. Und da war diese Fläche offen. Die Chance schlechthin. Und zuerst dachte ich, nee, das kannst du nicht. Also ich bin ja hergekommen, um Kunst zu machen. Und dann sagte die Museumsdirektorin zu mir, ja, aber guter Kaffee und gutes Essen ist doch Kunst. Und damit hatte sie mich am Wickel. Und ich bin ihr heute sehr dankbar dafür, denn ich hatte 2 sehr tolle Jahre als Museumscafé- und Kulturcafé-Betreiberin im SMAC. Und
0: da du wurdest auch, wie ich gesehen habe, es gibt ja auch einen Film, Jüdisches Leben in Chemnitz. Ja. Und wurdest buchstäblich von den Etablierten dort, wie soll ich sagen, hofiert. Ja, wurdest wirklich in jeder Hinsicht hochgejubelt.
1: Ja,
0: Die deutsche Jüdin, Betonung liegt dann auf Jüdin, Nirit Sommerfeld, Café Julius, benannt nach dem Großvater, belebt die Erinnerungskultur dieser Stadt. So.
1: Ja. So. Und dann. The higher the top, the longer the drop, sagt man so, ne? Also, wobei ich bin weich gefallen. Ich bin bereits im Januar 24 gab es ein paar Leute, besorgte Bürger, die dafür gesorgt haben, dass ich ausgeladen wurde, beim Friedenstag in Chemnitz zu sprechen. Chemnitz feiert also immer am 5. März, an dem Tag, an dem es zerbombt wurde, 1945, den Friedenstag. Ich wurde im Januar gebeten oder gefragt, ob ich zum Thema Versöhnung eine Rede halten möchte, was ich sehr gerne gemacht hätte. Und dann, wie gesagt, ein paar besorgte Bürger machten dann diese AG Friedenstag, machten denen wahnsinnig Druck. Mhm. Und da Chemnitz das noch nicht kannte, anders als viele andere Städte,
0: wie wir das zum Beispiel auch in Ulm und woanders sehr Stuttgart, gut kennen.
1: In München, in Berlin, überall kennen, dass es eben diese Jagd auf vermeintliche Antisemiten gibt, die in Wirklichkeit nicht Antisemiten sind, sondern die Wahrheit sprechen über das, was in Israel passiert, meistens so wie ich aus großer Sorge um ihr eigenes Land. Ich meine, ich bin ja auch immerhin noch israelische Staatsbürgerin. Ich habe da gelebt, ich weiß, wovon ich rede und ich muss meine Sorge nicht verstecken um das Land, um meine Familie, um meine Freunde auf beiden Seiten der Mauer. Jedenfalls, Chemnitz kannte das noch gar nicht und alle waren in Schockstarre, so wie, oh Gott, Frau Sommerfeld, wir müssen Sie anrufen, wir müssen Sie bitten, nicht aufzutreten und so weiter. Und dann passierte eben das Übliche. Ich argumentierte, ich habe denen erklärt, das hat nichts mit Antisemitismus zu tun, das hat mit der Angst zu tun, dass man über Israel in Anführungszeichen schlecht spricht. Das sei aber wichtig und so weiter. Aber das hat alles nichts genützt. Es hat alles wirklich absurde Blüten getrieben. Ich wurde zuvor schon Mitglied der jüdischen Gemeinde, was mir zuerst ein bisschen, also wo ich ein bisschen Bedenken hatte am Anfang, weil ich dachte so, jüdische Gemeinde und dieses neue Ostjudentum ist ja auch anders für mich. Es sind nicht Alteingesessene. Aber irgendwie wurde ich sehr überzeugt, weil alle mir sagten, du bist die erste jüdische Nachfahrin eines Menschen, der in Chemnitz Mitglied der jüdischen Gemeinde war. Du bist die erste, die zurückgekommen ist und auch hier lebt jetzt. Und irgendwie dachte ich, ja, das ist wirklich auch ein Zeichen, dass wir wieder da sind, dass auch Julius da ist. Ich habe ja so eine mannshohe Figur machen lassen aus einem Foto von ihm und es stand da und dann dachte ich so, ja, er ist ja zurückgekommen, ich nicht, ich war ja nicht vorher da.
0: Hast du auch noch die Genehmigung bekommen, eine oder die Finanzierung auch bekommen für eine Sprechreihe,
1: ja.
0: Tacheles, auf einem, naja, sagen wir mal, gedacht goldenen Sofa.
1: Ja, das ist
0: schon ein bisschen gülden.
1: Ja.
0: Und
1: ja, das war dann
0: du hattest allerdings über jüdisches Leben,
1: genau,
0: mit Jüdinnen und Juden, deutschen Jüdinnen und Juden, genau, sprechen wollen. Hast du es auch getan?
1: Ich habe es auch getan.
0: Und dann
1: also
0: gab es.
1: Nur um das abzuschließen,
0: ja, ja.
1: Die jüdische Gemeinde hat sich sehr bemüht, mich wieder rauszuschmeißen.
0: Mhm, ja.
1: Das ging nicht. Selbst der Zentralrat der Juden hat gesagt, das ist juristisch nicht möglich, weil ich nun mal wahrscheinlich jüdischer bin als jeder andere. Aber egal, die sind auch Juden, ist auch egal. Jedenfalls, ich bin dann freiwillig gegangen, weil ich ihnen auch geschrieben habe, wir haben wirklich keine gemeinsamen Werte und das ist keine Gemeinschaft. Ich wünschte mir sehr, dass wir jüdische Werte vertreten würden in den jüdischen Gemeinden. Und ich werde auch nach wie vor dafür kämpfen, dass wir in Chemnitz oder da, wo auch immer ich bin, in jüdischen Gemeinden eben jüdische Werte vertreten. Jedenfalls, genau, ein Jahr später, nach dem europäischen Kulturhauptstadtjahr, ist in ganz Sachsen das Jahr des jüdischen Lebens oder Jahr der jüdischen Kultur. Und da hatten wir einen Antrag gestellt, Tacheles, das Jahr heißt Tacheles. Ich wollte Tacheles-Gespräche mit neuen jüdischen Persönlichkeiten auf meinem goldenen Sofa in meinem Café führen. Auch da wieder 3-4 Leute haben dann Unterschriften gesammelt. Leute haben unterschrieben gegen Antisemitismus, zum Teil wohlwollend, ja, einen 7-Seiten-Brief. Die Kulturstiftung des Freistaates Sachsen ist auch wieder unter diesem Druck zusammengezuckt. Man hat mir die Fördergelder, obwohl ich einen Bescheid hatte, hat man sie mir wieder entzogen. 14.500 Euro waren wieder weg. Wir haben das durch Crowdfunding wieder zustande bekommen. Was irre ist, ist, dass die Chemnitzer Bevölkerung das alles mitbekommen hat, dass die Chemnitzer Freie Presse hervorragend darüber berichtet hat.
0: Ich habe den Artikel gelesen, ja.
1: Also und viele Artikel. Ja. Es gibt eine große Reportage von Oliver Hach in der Freien Presse und es gibt viele, viele Artikel und sie sind alle sehr gut recherchiert und sehr neutral und und die Leute lassen sich auf gut Deutsch nicht verarschen. Und beim letzten Tacheles-Gespräch kamen 250 Leute. Und Sabine Wolfram, die Leiterin des Museums SMAC, hat gesagt, das goldene Sofa bleibt hier und wir machen alle Veranstaltungen bei uns im Museum. Also ein großer Sieg, eine große Freude.
0: Ja.
1: Aber die städtische Immobilienverwaltungsgesellschaft wollte unbedingt mir einen Passus hineinschreiben lassen, den sie mir aber nicht schriftlich gegeben hat. Sie haben mir aber mündlich gesagt, ich soll keine politischen Veranstaltungen mehr machen.
0: Und vor allen Dingen, die redet keine antisemitischen.
1: Keine antisemitischen, darüber diskutiere ich aber nicht mit Biodeutschen. Und keine extremistischen und keine politischen. Sie konnten mir aber nicht sagen, was eine nicht politische Veranstaltung ist. Und ich habe daraufhin den Vertrag auslaufen lassen, habe ihn nicht verlängert, denn sie waren nicht bereit, darauf einzugehen, dass ich gesagt habe, das lasse ich mir einfach nicht gefallen.
0: Es gibt es die Reihe an einem anderen Ort.
1: Die Reihe gibt es im SMAC.
0: Gibt es sie weiterhin in Chemnitz,
1: genau,
0: mit Blick auf die Uhr.
1: Ja.
0: Nerit, würde ich gerne noch mal eine allerletzte Frage an dich stellen. Was bedeutet denn für dich Erinnerung? Was bedeutet denn für dich Gedenken? Was heißt denn nie wieder, wie immer wieder zu hören ist?
1: Also Erinnerung bedeutet für mich persönlich sowieso etwas Alltägliches, denn ich bin, also gerade wenn ich in Chemnitz lebe, laufe ich ständig an Häusern und an Plätzen vorbei, die mein Vater gesehen hat, die mein Großvater gesehen hat, und ich erinnere mich daran. Und ich bin ja nach Chemnitz gekommen, um dieses nie wieder für niemanden und gegen niemanden und nirgendwo auf der Welt lebendig werden zu lassen. Und das bedeutet für mich, universelle Menschenrechte müssen für jeden und für alle gelten. Und ja, das ist das nie wieder und dafür werde ich auch weiterkämpfen.
0: Wir hatten letzten Donnerstag hier im Rahmen Andreas Zumach, den du ja auch hinreichend kennst, war hier und hat über die Situation in Westasien einen analytischen Vortrag gemacht. Dann gab es in der Diskussion auch einen, der dann aufstand und sagte, egal was auch immer vor Ort passiert, wir Deutsche durch den Nationalsozialismus, durch den Holocaust, haben die Aufgabe der unbedingten Verteidigung und der unbedingten Solidarität. Staatsräson im wahrsten Sinne des Wortes. Hm. Deine Antwort auf das, was passiert ist, wäre eine andere. Ja. Nie wieder?
1: Nie wieder bedeutet einfach nie wieder für niemanden. Wir die Deutschen haben dafür zu sorgen, dass nie wieder Ausgrenzung, Unrecht, Antisemitismus, Ausgrenzung und Faschismus geschieht. Ja. Und das ist genau das, was gerade in Israel passiert. Und wir dürfen da keine Waffen hinliefern. So relativ unkomplex ist das.
0: Nerit, vielen herzlichen Dank.
1: Danke auch.
0: Heute Abend im Aegis-Café, gesagt, 50 Plätze werden wahrscheinlich ziemlich eng werden, aber mehr kriegen wir nicht rein.
1: Gut.
0: Aber wie auch immer, ich freue mich sehr aus deinem Roman Beduinenmilch. Und der Verlag, habe ich gehört, scharrt schon nach dem zweiten. Ja. Aber heute haben wir erstmal den Debütroman. Jawohl. Vielen Dank, dass du hier warst.
1: Danke, danke euch auch.
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